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1: Im Studio Christian Haffmann. Grock im Park startet und die 80.000 Besucher pro Tag können sich auf Iron Maiden, Linkin Park oder Volbeat freuen. Das Festival ist seit April ausverkauft, so früh wie noch nie. Bei einem Unfall mit einer Lufthansa-Maschine am Frankfurter Flughafen sind mehrere Mitarbeiter der Fluglinie verletzt worden. Betroffen sei eine Boeing 787 Dreamliner, hieß es von der Lufthansa. Ein Krisenstab wurde eingerichtet. Der FC St. Pauli startet in der zweiten Bundesliga ohne Trainer Alexander Blessin. Der Kiez-Club hat sich 19 Tage nach dem Bundesliga-Abstieg von dem 53-Jährigen getrennt. Als Nachfolger ist laut Medienberichten Marcel Rapp im Gespräch. Der hat Holstein Kiel vor 2 Jahren in die Bundesliga geführt. Soweit der Star-FM Nachrichtenüberblick.
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1: Im Studio Christian Haffmann. Rock im Park startet und die 80.000 Besucher pro Tag können sich auf Iron Maiden, Linkin Park oder Volbeat freuen. Das Festival ist seit April ausverkauft, so früh wie noch nie. Bei einem Unfall mit einer Lufthansa-Maschine am Frankfurter Flughafen sind mehrere Mitarbeiter der Fluglinie verletzt worden. Betroffen sei eine Boeing 787 Dreamliner, hieß es von der Lufthansa. Ein Krisenstab wurde eingerichtet. Der FC St. Pauli startet in der zweiten Bundesliga ohne Trainer Alexander Blessin. Der Kiez-Club hat sich 19 Tage nach dem Bundesliga-Abstieg von dem 53-Jährigen getrennt. Als Nachfolger ist laut Medienberichten Marcel Rapp im Gespräch. Der hat Holstein Kiel vor 2 Jahren in die Bundesliga geführt. Soweit der Star-FM-Nachrichtenüberblick.
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darf es vielleicht auch ein bisschen dunkler sein? Für alle, die auf den unverwechselbaren Sound von From Ashes to New stehen, gibt's jetzt was auf die Ohren. Die For You heißt ihre Single. Und die hörst du jetzt in der Style.

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1: Im Studio Christian Haffmann. Grock im Park startet und die 80.000 Besucher pro Tag können sich auf Iron Maiden, Linkin Park oder Volbeat freuen. Das Festival ist seit April ausverkauft, so früh wie noch nie. Bei einem Unfall mit einer Lufthansa-Maschine am Frankfurter Flughafen sind mehrere Mitarbeiter der Fluglinie verletzt worden. Betroffen sei eine Boeing 787 Dreamliner, hieß es von der Lufthansa. Ein Krisenstab wurde eingerichtet. Der FC St. Pauli startet in der zweiten Bundesliga ohne Trainer Alexander Blessin. Der Kiez-Club hat sich 19 Tage nach dem Bundesliga-Abstieg von dem 53-Jährigen getrennt. Als Nachfolger ist laut Medienberichten Marcel Rapp im Gespräch. Der hat Holstein Kiel vor 2 Jahren in die Bundesliga geführt. Soweit der Star FM Nachrichtenüberblick.
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Instrumente für ein paar Musiker, aber eine komplette Musikrichtung für die ganze Menschheit. Dexter and the Moon Rocks bringen Steinchen vom Mond mit und ihren Grunge Rock.

0: Diese Ruhe.
1: Es ist so schön.
0: Es ist so still.
1: Eigentlich
0: so
1: könnten wir den ganzen Tag nur Musik spielen. Das wäre auch ein Fest.
0: Wunderschönen guten Morgen. Wolfi und Flora für dich da an diesem Montag. Chris ist aber nicht
1: weg. Es ist Freitag, gerade mal, Wolfram.
0: Was habe ich gesagt?
1: Montag.
0: Oh, ich habe eine ganz schlimme Nacht. Das wird dann noch öfter passieren. Ich hatte nämlich, gefühlt hatte ich nämlich eine Campingplatznacht, ohne eine Campingplatznacht zu haben. Ich konnte so mitfühlen mit allen, die im Park oder am Ring in den Campingplätzen sind in diesen Tagen, weil ich wohne ja hier auf dem Dorf und nebenan ist so ein Freizeitfußballturnier drei Tage lang und abends immer mit so bis in die frühen Morgenstunden.
1: Ist doch schon mal super Vorbereitung dann für dein Wochenende.
0: Ja, ich dachte aber als Vorbereitung für das Rock im Park Wochenende, ich gehe gestern früh ins Bett und schlafe nochmal ordentlich, damit ich dann auch fit bin in meinem betagten Alter. Nichts war's, ich lag so im Bett und dann haben sie ihnen, glaube ich, irgendwann die Fetenhits Rockklassiker 1995 aufgelegt. Das war zwar musikalisch besser. Das Problem ist aber, du singst ja dann im Kopf jedes Lied mit, das du so laut hörst. Ich sag dir, das war, ja. Achso, und Chris, der ist fast schon am Rock-im-Park-Gelände, wird mit der Burner zusammen nämlich heute quasi als Außenreporter dienen. Let's face it, er wird wahrscheinlich schon Bier trinken und eine gute Zeit haben, aber wird vielleicht auch was berichten.
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0: Nö, aber mit Flo.
1: So.
0: Hast du denn eine bessere Nacht gehabt? Geht's dir gut? Bist du fit, motiviert?
1: Leider geht's so. Also, es könnte eine spannende Sendung werden heute. Ich habe auch irgendwie schlecht geschlafen. Ich habe auch blöd geträumt irgendwie die ganze Zeit. Ich weiß es nicht.
0: Du hast blöd geträumt, weil du Chris jetzt schon vermisst im Studio, dass er nicht neben dir steht, weil er schon bei Rock im Park ist.
1: Genau. So wird es sein. Nein. Wir spielen lieber Musik, Wolfram.
0: Lass uns Musik spielen, Nirvana, jetzt zum Wachwerden. Smells like Teen Spirit. Schön nach vorne, schön.

0: Düsseldorf auf Star FM Maximum Rock, die Broilers. Keine Hymnen heute. Willkommen hier im Breakfast Club mit Wolfi und Flo.
1: Morgen.
0: Chris auf dem Rock'n'Park-Gelände unterwegs und wir, naja, zumindest 50% von uns werden dann nachher auch noch hinstiefeln. Muss vielleicht früh aus der Show raus übrigens, deswegen heute.
1: Na klar, das sieht ja ähnlich.
0: Ja. Du bist einfach zu gut und deswegen kann man dich allein lassen und naja, cool, ich finde
1: keine Ausreden. Wer ist die Einzige, die wieder die Stellung hält? Die Einzige, die wieder übrig bleibt.
0: Dafür kannst du Chris heute zeigen, dass du das viel besser machst bei einer schönen Kategorie namens
2: W oder F, der Rausschmeißersong.
0: Rock'n'Park ist natürlich auch das Thema und wir hatten nur keine Lust, jetzt wirklich auf die ganz großen Headliner zu gehen, die an diesem Wochenende im Park und natürlich dadurch auch im Ring spielen, sondern eher so die zweite Reihe Bands, ne? Es gibt ja diese drei großen und dann gibt es ungefähr so 10 zweite Reihe Bands und da haben wir, wie ich finde, zwei sehr hervorragende ausgesucht.
1: Ja, ich habe mich für eine Band entschieden, also das einzige Bandshirt, was ich besitze, ist von ihnen.
0: Ach, das deswegen, will was heißen.
1: Deswegen musste ich sie nehmen, Social Distortion mit Reach for the Sky.
0: Nice. Zugeben, dass Social D so mit mein Favorite ist an diesem Wochenende. Deswegen.
1: Warum habe ich dann den Song?
0: Habe ich fast gar nichts dagegen, dass du den hast. und falls er sogar gewinnt. Aber das Ding ist, ich habe es warum auch immer nie geschafft, die wunderbaren Mastodon live zu erleben. Und deswegen ist das so mein persönliches Highlight. Die spielen nicht ganz gut, da muss ich noch ein bisschen bauen, wegen Parallelgedöns und so weiter. Aber Mastodon mit dabei, da freue ich mich. Und die haben heute einen neuen Song draußen. Your Ghost Again, eine neue Single. Vorbote vom ersten Mastodon-Album seit, ich glaube, 5, 6 Jahren oder so. Und da hören wir mal rein, hast du vielleicht noch gar nicht gehört.
1: Ist ja ganz untypisch für dich, Wolfram, so eine harte Nummer zu wählen.
0: Ich weiß, ich bin ja nicht immer normalerweise der da voll auf die 12, aber machst du denn, das macht irgendwas mit mir. Ich habe keine Ahnung warum, aber die Band ist einfach geil. Und jetzt liegt es an dir. Möchtest du voll auf die 12? Möchtest du schön Mittelfinger in die Luft, Social Distortion? Ruf an, meld dich, schick eine Sprachnachricht, mir egal.
1: Mach es unter der 0800 0303 666. Wir freuen uns auf deine Sprachnachricht.

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4: Im Studio Jan Seifert. Guten Morgen. Mehr Sicherheit, mehr Platz, mehr Ein- und Ausgänge. Rock im Park startet heute mit einem erweiterten Sicherheitskonzept. Festivaldirektorin Kathi Krämer sagte zu Star FM, dass es auch mehr Platz vor der Haupttribüne gibt.
5: Also wir haben auf dem Zeppelinfeld, wo die Utopia Stage steht, den rückwärtigen Campingbereich, den es dort in den letzten Jahren gab, umverlegt, um dort die Fläche komplett für unsere Besucherinnen zugänglich zu machen und haben dort auch nochmal überdachte Sitzmöglichkeiten, einen großen Foodcourt geschaffen, sodass einfach die gesamte Aufenthaltsqualität sich verbessert.
4: 80.000 Fans werden dieses Wochenende hier in Nürnberg erwartet, jeden Tag. 73 Acts stehen auf den Bühnen, unter anderem Iron Maiden, Linkin Park und Volbeat. Star FM wird das ganze Wochenende von vor Ort berichten. Wichtige Info für die Planung zum Wochenendeinkauf. Verdi hat auch heute wieder für den Einzelhandel zu Streiks aufgerufen. Auswirkungen für uns Kunden sollen aber gering sein. Thomas Brockt.
6: Ein Kompromiss im Tarifstreit ist weiter nicht in Sicht. Verdi fordert 7% mehr Geld für die Beschäftigten im Handel. Die Angebote der Arbeitgeber liegen noch deutlich darunter, auch wegen längerer Laufzeiten. Die Gewerkschaft spricht von einer Frechheit, zumal es den Konzern wirtschaftlich hervorragend gehe. Viele Beschäftigte wüssten aber gar nicht mehr, wie sie ihr tägliches Leben finanzieren sollen. Vor allem auch im Einzelhandel, wo besonders viele in Teilzeit arbeiten.
4: Wie kann der Ukraine-Konflikt beendet werden? Präsident Zelensky hat Russlands Präsident Putin ein Friedenstreffen angeboten, auf neutralem Boden in der Schweiz, Türkei oder einem arabischen Staat. In einem offenen Brief schlägt er eine Waffenruhe entlang der aktuellen Frontlinie vor, überwacht von den USA. Der Kreml hat den Brief bislang nicht kommentiert. Ein Putin-Sprecher sagte nur, Zelensky könne ja auch nach Moskau kommen.
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4: Fußball-Deutschland schaut auf die Wade von Manuel Neuer. Auch beim letzten Training war der Rekordtorhüter nur Zaungast. Die Zeit wird eng. Morgen spielt Deutschland im letzten Test vor der WM gegen die USA. Am 14. Juni dann das erste Vorrundenspiel für die Nagelsmänner gegen Curaçao. Soweit das Neueste aus dem Star FM News Center.
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7: Wunderschönen guten Morgen, Franken. Willkommen hier im Breakfast Club.
8: Morgen.
7: Chris draußen. Kommen wir gleich zu. Erstmal alles Wichtige für das Rock im Park Wochenende. Flora, wenn du jetzt Regen, Gewitter, Hagel und Sturm hast, dann weiß ich auch nicht, du. Dann werde ich richtig,
8: ja.
7: Aber richtig werde ich dann.
8: Naja, also 13 Grad haben wir aktuell in Nürnberg, in Allersberg und in Erlangen. Heute ist es erstmal noch regnerisch, zumindest am Vormittag, aber Nachmittag und abends, da kommt dann doch mal die Sonne raus. Das Ganze heute bei maximal 19 Grad. Star FM Prognose für morgen sagt, da ist es größtenteils freundlich. Ab und an mal ein kleiner Schauer mit dabei und der Sonntag sieht voraussichtlich trocken aus. Eigentlich okay, oder?
7: Ja, immerhin. Besser als letztes Jahr.
8: Auf der A3 Richtung Nürnberg zwischen Altdorf, Burgthann und Kreuz Nürnberg staut es sich. Da brauchst du aktuell 50 Minuten mehr. Und ein Blitzer steht in Nürnberg auf der B2. Wenn du auch noch was gesehen hast, dann meld das gern, mach das per Sprachnachricht. Das geht unter der 0800 0303 666.
7: From the F to the, ach vergiss es. Flora, danke, gute Fahrt allen.
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7: Nö, aber der Breakfast Club mit Wolfi und Flo. Und Chris ist an sich auch da, das mit der Burner. Jetzt dann gleich, irgendwann haben wir eigentlich eine Uhrzeit ausgemacht, wann die wirklich direkt am Festivalgelände rumspringen?
8: Ich glaube, wir haben gesagt, so ab 6 wäre schön und Chris meinte dann so, ach, naja. Also wir werden mal sehen, wenn wir das erste Mal von ihm hören werden.
7: Der saß gestern sicher noch in der Kneipe seines Vertrauens. Okay, wir werden irgendwann Berichte hören vom Rock im Park Gelände. Es ist jedes Jahr immer wieder spannend. Wir sind hier jedes Jahr vor Ort. Und es ist immer cool, wenn man da so früh schon am Morgen trifft. Also die Leichen von gestern Abend, die neu motivierten, die heute nochmal frisch dazu anreisen. Die ersten Stände, die aufbauen und so weiter. Also du wirst den ganzen Tag auf jeden Fall Festival-Feeling kriegen, auch wenn du in diesem Jahr vielleicht nicht selber mit dabei bist.
8: So, und jetzt werden wir auch trotzdem die Chance nutzen, Muse zu spielen, obwohl Chris nicht da ist. Und wahrscheinlich sehr, sehr traurig darüber, dass er das jetzt verpasst. Aber hier ist Supermassive Black Hole von Muse.

0: Hoffen wir mal nicht, dass er das heute noch wird. Bad Day mit R.E.M. geht es rein in diesen Freitag. Willkommen hier im Breakfast Club auf Star FM. Flora ist da, ich bin Wolfi. Chris und die Burner sind irgendwann, wenn sie wach sind, draußen auf dem Festivalgelände unterwegs. Eigentlich dachten wir 6, aber ich glaube, die brauchen noch ein bisschen, bis sie sich reinmelden können. Es gibt ein paar neue Sachen in diesem Jahr bei Rock im Park. Es gab nämlich ein paar Kritikpunkte im letzten Jahr, die aufgegriffen wurden, weil es war letztes Jahr unfassbar voll. Macht richtig keinen Spaß gemacht, gerade wenn man Bühnenhopping und so machen wollte. Stört dich das, wenn so, weißt du, wenn so ein Pulk an tausenden Menschen, wo man sich nicht links, rechts bewegt, wo du nur mitlaufen kannst, also selbst wenn du nach links willst, du hast keine Chance, weil es einfach so viel ist und so eng ist, kommst du damit klar oder kriegst du dann irgendwie klaustrophobische Geschichten?
1: Nö, hört sich super angenehm an. nee, also wenn es mal so ist, auch beim Konzert oder so, ein bisschen geschubst und geschoben und gedrängelt wird, dann finde ich das schon in Ordnung. Irgendwie gehört das, glaube ich, auch mit dazu oder lässt sich auch gar nicht so richtig vermeiden bei solchen Menschenmassen. Aber wenn es jetzt die ganze Zeit so ist, dann würde ich mich, glaube ich, schon etwas unwohl fühlen.
0: Fakt ist, es war zu voll im letzten Jahr, aber das Festival hat reagiert. Wir haben mit Festivaldirektorin Kathi Krämer gesprochen. Es gibt mehr Platz vor der Hauptbühne.
2: Also wir haben auf dem Zeppelinfeld, wo die Utopia Stage steht, den rückwärtigen Campingbereich, den es dort in den letzten Jahren gab, umverlegt, um dort die Fläche komplett für unsere Besucherinnen zugänglich zu machen und haben dort auch nochmal überdachte Sitzmöglichkeiten, einen großen Food Court geschaffen, sodass einfach die gesamte Aufenthaltsqualität sich verbessert.
0: Das ist am Ende mehr Platz, als man vielleicht glauben mag.
2: 25% circa hat das tatsächlich ausgemacht. Also da war echt noch viel Platz hinten, den wir nutzen konnten. Und dasselbe haben wir hier auf der Mandora auch gemacht. Das heißt, all das, was sonst hier stand, haben wir komplett, wir haben hier Zäune geöffnet, wir haben hier Rampen geschaffen, um diesen Bereich des Parkplatzes quasi mit zum Bereich der Mandora-Bühne zu integrieren.
0: Rock im Park-Wochenende steht vor der Tür. Heute Tag 1 mit dem Programm. Das Highlight natürlich dann am Sonntag mit Linkin Park. Da wird es mächtig, mächtig voll werden. Mhm. Da hat der eine oder die andere schon ein bisschen Schiss, wie und ob er überhaupt vom Gelände wieder runterkommt. Aber auch da hat man reagiert.
2: Wir haben grundsätzlich mehr Treppen, die aus dem Zeppelinfeld herausführen. Wir haben das Marathontor auch ganztägig für alle Besucherinnen auf dem Feld geöffnet. Das war halt sonst immer nur für die Besucherinnen, die in dem Campingbereich mit untergebracht waren, ganztägig geöffnet. Und wir haben die Treppen, die quasi hier auf diesen auf die Zwischenstraße gehen. Dadurch, dass wir den Eingang ein bisschen nach hinten verschoben haben, haben wir dort auch einfach dauerhaft diese Treppen geöffnet, sodass die Besucherinnen auch in ihre Gedanken das bereits einbeziehen können, dass dort ein Übergang ist, der ganztägig geöffnet ist. Das war im letzten Jahr auch nicht so.
1: Da haben sie sich richtig einen Kopf gemacht, cool.
0: Das ist die Theorie zumindest. Mal gucken, ob das in der Praxis dann auch so reinhaut. Wir werden berichten, das ganze Wochenende vom Festivalgelände von Rock im Park. Wir sind mit dabei und freuen uns unter anderem über diese Band hier.
1: The Offspring, Let the Bad

0: Die Foo Fighters mit Wheels hier bei Star FM Maximum Rock. 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Da haben wir nämlich Tickets für die Foo Fighters den ganzen Morgen, und zwar nicht irgendwelche Tickets, sondern ganz vorne, allererste Reihe, Front of Stage.
1: Das Problem ist nur, die habe ich noch auf meinem Handy. Ich habe die damals für den Sender mitgekauft, und ich glaube, der Übertragungsmodus an andere Leute ist extrem kompliziert. Also hoffen wir mal, dass es trotzdem irgendwie klarkommt. Foo Fighters am Montag, bis dahin ein grandioses Rock im Park Wochenende. 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
6: Im Studio Jan Seifert. Guten Morgen. Rock im Park in Nürnberg startet heute. Rund 80.000 Besucherinnen und Besucher werden täglich auf dem Gelände erwartet. Das Festival ist komplett ausverkauft. Christian Hoffmann.
7: Von heute bis Sonntag stehen rund 70 Konzerte auf dem Programm. Headliner sind Linkin Park, Iron Maiden und Volbeat. Gleichzeitig läuft das Zwillingsfestival Rock am Ring am Nürburgring. Dort spielen dieselben Bands zeitversetzt. Einen Wermutstropfen gibt es allerdings. Der Deutsche Wetterdienst erwartet für heute sonnige Phasen im Wechsel mit gewittrigen Regenschauern.
6: Wie kann der Ukraine-Konflikt beendet werden? Präsident Zelensky hat Russlands Präsident Putin ein Friedenstreffen angeboten, auf neutralem Boden in der Schweiz, Türkei oder einem arabischen Staat. In einem offenen Brief schlägt er eine Waffenruhe entlang der aktuellen Frontlinie vor, überwacht von den USA. Der Kreml hat den Brief bislang nicht kommentiert. Ein Putin-Sprecher sagte nur, Zelensky könne ja auch nach Moskau kommen.
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6: Metallica haben fast 10.000 Fans zum Blutspenden bewegt. In einer gemeinsamen Aktion mit dem Deutschen Roten Kreuz rief die Band zum Spenden auf und belohnte sie mit einem limitierten Bandshirt. Damit schafften es Metallica, die Zahl der Erstspender in Deutschland nahezu zu verdoppeln. Soweit die Star FM Schlagzeilen. Ausführliche Meldungen auf Star FM wieder in einer halben Stunde.
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9: Ich hab Bock, Flo, ich muss wirklich früher los. Ich kann nicht jetzt irgendwie bis nach der Sendung warten und dann irgendwie meine Sachen packen und zum Gelände fahren, weil bis ich mein Bändchen hab und alles, das dauert alles viel zu lang.
10: Ist ja es gut. Ist Rock im Park Wochenende, Freunde, und das Wetter wird, naja, geht so.
11: Lasst mich alle allein, das ist ja kein Problem. 13 Grad, die aktuellen Temperaturen für Nürnberg und Allersberg und Fürth. Heute erstmal regnerisch, dann aber Richtung Nachmittag und Abend gibt's auf jeden Fall auch ein bisschen Sonne bei maximal 19 Grad. Und die Star-FM-Prognose fürs Wochenende sagt, morgen wird's größtenteils freundlich sein, ab und an mal ein kleiner Schauer mit dabei. Und der Sonntag sieht erstmal trocken aus.
10: Nice.
11: Auf der A3 Richtung Nürnberg zwischen Altdorf, Burgthann und Kreuz Nürnberg staut es sich. Da brauchst du auf jeden Fall eine Stunde mehr aktuell. Und Blitze haben wir in Nürnberg auf der B2 und auf der Münchner Straße. Wenn auch du noch was gesehen hast, meld das gerne, mach das per Sprachnachricht unter der 0800 0303 666.
9: Vielen Dank an alle Star Ranger. Kommt gut durch und hört jetzt einen schönen Rockblock zum Reinstarten in diesen Freitag. Metallica mit dabei, Whisk in the Jar. Ich glaube zumindest beim ersten oder zweiten Frankfurt-Konzert auf der Setlist gewesen. Und Charlotte davor noch. Like it's a birthday.

0: Wunderschönen guten Morgen hier bei Star FM, Maximum Rock. Das ist im Breakfast Club. Mein Name ist Wolfi, neben mir ist Flora. Da fehlt doch jemand.
1: Jemand fehlt.
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1: Dir wird es vielleicht aufgefallen sein, weniger Geschnatter, ein bisschen ruhiger am Morgen, denn der liebe Christian ist mit Burner schon auf dem Festivalgelände unterwegs bei Rock im Park. Mal gucken, wie es den beiden so geht.
3: So, einen wunderschönen guten Morgen. Wir stehen hier und mit wir meine ich die Burner und ich. Sag mal hallo.
4: Guten Morgen.
3: So, man merkt, die Stimmen sind noch ein bisschen, bisschen tiefer. Wir sind jetzt hier gerade angekommen bei Rock im Park. Wir stehen jetzt hier gerade an diesem Little Rock Store. Die ersten Leute geben schon tütenweise Pfand ab. Also da ist schon ordentlich was passiert. Und vor allen Dingen, ein paar werden sich jetzt wahrscheinlich auch schon ein bisschen eindecken, oder?
4: Naja, also die ersten gehen hier schon mit Brötchentüten Kaffee raus, aber ich habe auch schon Bier gesehen auf Paletten. Hier werden die ganzen Bollerwegen durch die Gegend geschoben, also schon morgens. Wie heißt es, der frühe Vogel und so, ne?
3: Ja, der frühe Vogel kann mich mal, genau. Aber ich bin erstaunt, wie viele Leute hier schon unterwegs sind um diese Uhrzeit. Also ich kann mich an meine aktiven Zeiten erinnern, da habe ich noch nicht mal ein Auge, da bin ich gerade mal ins Bett gewesen, eine Stunde.
4: Die Nacht war aber sehr regnerisch und ich denke, vielleicht der ein oder andere gedacht, naja, scheiße, Zelt nass, ich gehe jetzt mal raus.
3: Ich frage mal kurz einmal nach, hast du die Nacht gut überstanden? Scheint nicht so.
4: Oh.
3: Okay, wir gucken mal, was hier so los ist und werden dann davon berichten. Mal sehen, wie wir jetzt noch vor Mikro kriegen.
0: Eine Minute auf dem Festivalgelände und schon eins aufs Maul bekommen.
4: Okay.
0: Das ist Christian Michonat, wie er leibt und lebt. Wir sind das ganze Wochenende da. Ich werde später auch noch hin

rutschen und wir werden berichten und werden Spaß haben, sowohl auf unseren Social Media Kanälen, die auch gerne im Blick haben, und natürlich auch immer hier im Programm. Es ist Rock im Park Wochenende mit Star FM Maximum Rock.

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10: Im Studio Jan Seifert. Guten Morgen. Mehr Sicherheit, mehr Platz, mehr Ein- und Ausgänge. Rock im Park startet heute mit einem erweiterten Sicherheitskonzept. Festivaldirektorin Kathi Krämer sagte zu Star FM, dass es auch mehr Platz vor der Haupttribüne gibt.
11: Also wir haben auf dem Zeppelinfeld, wo die Utopia Stage steht, den rückwärtigen Campingbereich, den es dort in den letzten Jahren gab, umverlegt, um dort die Fläche komplett für unsere Besucherinnen zugänglich zu machen und haben dort auch nochmal überdachte Sitzmöglichkeiten, einen großen Foodcourt geschaffen, sodass einfach die gesamte Aufenthaltsqualität sich verbessert.
10: 80.000 Fans werden dieses Wochenende hier in Nürnberg erwartet, jeden Tag. 73 Acts stehen auf den Bühnen, unter anderem Iron Maiden, Linkin Park und Volbeat. Star FM wird das ganze Wochenende von vor Ort berichten. Wichtige Info für die Planung zum Wochenendeinkauf. Verdi hat auch heute wieder für den Einzelhandel zu Streiks aufgerufen. Auswirkungen für uns Kunden sollen aber gering sein. Thomas Brockt.
12: Ein Kompromiss im Tarifstreit ist weiter nicht in Sicht. Verdi fordert 7% mehr Geld für die Beschäftigten im Handel. Die Angebote der Arbeitgeber liegen noch deutlich darunter, auch wegen längerer Laufzeiten. Die Gewerkschaft spricht von einer Frechheit, zumal es den Konzern wirtschaftlich hervorragend gehe. Viele Beschäftigte wüssten aber gar nicht mehr, wie sie ihr tägliches Leben finanzieren sollen. Vor allem auch im Einzelhandel, wo besonders viele in Teilzeit arbeiten.
10: Wie kann der Ukraine-Konflikt beendet werden? Präsident Zelensky hat Russlands Präsident Putin ein Friedenstreffen angeboten, auf neutralem Boden in der Schweiz, Türkei oder einem arabischen Staat. In einem offenen Brief schlägt er eine Waffenruhe entlang der aktuellen Frontlinie vor, überwacht von den USA. Der Kreml hat den Brief bislang nicht kommentiert. Ein Putin-Sprecher sagte nur, Zelensky könne ja auch nach Moskau kommen.
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10: Bei den French Open gibt's gerade ein echtes Tennismärchen. In der Tennis-Weltrangliste ist sie auf Platz 114 beim Turnier in Paris, aber jetzt plötzlich im Finale. Die 24 Jahre alte Polin Maja Schlawinska ist erst die zweite Qualifikantin überhaupt, die ein Grand-Slam-Finale erreicht. Mit einem Sieg morgen könnte sie Tennisgeschichte schreiben. Soweit das Neueste aus dem Star FM News Center.
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13: Wunderschönen guten Morgen, Franken. Morgen. Willkommen zum Rock im Park Wochenende. Gleich hörst du, ob das Wetter auch passt. 6 Stunden noch, dann steht die erste Band auf der Bühne. Übrigens, alle, die nicht mit dabei sein können, denen empfehlen wir trotzdem mal so rund um das Rock im Park Gelände, vielleicht mal mit dem Fahrrad vorbeizufahren oder so. Es könnte sein, dass du da Plakate siehst mit einem QR-Code, auf den sich vielleicht zu klicken lohnt.
14: Mach das mal.
13: Mehr verraten wir nicht.
14: Und nimm zumindest, wenn du jetzt demnächst losfährst, noch eine Regenjacke mit. Denn 13 Grad, die aktuellen Temperaturen für Nürnberg, Fürth und Erlangen. Heute ist es erstmal regnerisch, erst Richtung Abend und Nachmittag kommt dann auch mal die Sonne raus. Das Ganze bei maximal 19 Grad. Und die Starfan-Prognose für morgen sagt, da ist es eigentlich ziemlich freundlich. Ab und an mal ein kleiner Schauer mit dabei. Aber was soll das schon sein? Und der Sonntag, der wird auch voraussichtlich wieder trocken sein. Immer noch die Meldung von der A3 Richtung Nürnberg. Zwischen Kreuz Altdorf und Kreuz Nürnberg ist die Richtungsfahrbahn jetzt gesperrt. Dort laufen Bergungsarbeiten. Wenn du kannst, fahr auf jeden Fall weiträumig drumherum. Ansonsten musst du auf jeden Fall eine Stunde mehr mitnehmen. Es blitzt im Boomreuth auf der Hauptstraße in Nürnberg auf der B2 und auf der Münchner Straße. Wenn du sonst noch was gesehen hast, meld das gern. Mach das per Sprachnachricht. Die Nummer dafür ist die 0800 0303 666.
13: From the F to the Ach, egal. Danke, Flo.
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13: Nö. Naja, schon, aber anders. Chris ist unterwegs auf dem Festivalgelände von Rock im Park. Die Burner ist bei ihm, um ein bisschen aufzupassen, dass das alles geordnet ist. Derweil ist Flora bei mir, um im Studio aufzupassen, dass
14: Morgen.
13: Alles läuft.
14: Hallo.
13: So, was haben wir denn Schönes? Ein Rockblock. Wollen wir den mal spielen?
14: Ja.
13: Bisschen Musik hören, ja, einstarten, bisschen runterfahren. Drei Tracks am Stück und oh, was für eine schöne Nummer, was für eine schöne Stimme. Noch schöner als die von mir am frühen Morgen ist ein Audioslave mit Like a Stone.

0: Die sind nicht mit dabei, aber dafür gefühlt alles, was die Rockbranche zu bieten hat. Noch 6 Stunden. Nicht mal. Dann steht die erste Bühne auf der Band, wollte ich gerade sagen. Die erste Band auf der Bühne.
1: Aua, aua.
0: Rock im Park 2026. Heute mit The Pretty Reckless, Tom Morello mit dabei. Wir haben Volbeat natürlich als Headliner am Start. Die Bad Omens. Und ganz hinten raus, ist natürlich für mich alten Herren dann ein bisschen spät, aber kriegen wir noch hin. Von 1 bis 2 werden dann die H-Blocks als letzte Band des Tages spielen. Schön wär's. Ich muss mich beeilen.
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1: Ja, ich weiß, Wolfi, du willst den ganzen Morgen schon abhauen, aber ja, du hast dich...
0: Wenn ich jetzt höre, dass die da vor Ort sind, es kribbelt in jeder einzelnen Faser hier.
1: Du hast dich nun mal dazu entschieden, noch mit mir Sendung zu machen, aber wir können ja mal rüberschalten, wie es aussieht bei Chris und Berner, die ja schon den ganzen Morgen bei Rock im Park auf dem Campingplatz und auf dem Gelände unterwegs sind.
3: Ja, du bist auch schon ganz schön früh unterwegs. Wo kommst du denn jetzt her?
4: Ich komme jetzt gerade vom Zelt und ursprünglich aus Buchloe.
3: Und wie ist so die Nacht gewesen? Man war ziemlich regnerisch.
4: Ich habe gut geschlafen, gut gesoffen, passt.
3: Verstehe. Also erstmal von oben rein und dann kam es von unten und hast du nicht mehr mitbekommen, ne?
4: Nee, gar nicht. Ich habe ein eigenes Bett, also einen Schlafsack und so, also richtig auf dem Feldbett und so. Ja,
3: geil.
1: Du warst gerade shoppen und hast eine riesen Packung Klopapier gekauft.
4: Ganz wichtig hier.
1: Okay,
4: ganz
1: das ist das Festival Must-Have-Klopapier.
4: Ja, unbedingt.
3: Aber mit diesem Klopapier ist ja wie zu Corona-Zeiten. Voll. Da kannst du ja das halbe Festival mit... Also
4: man kann alles damit machen.
3: Ja?
4: Nicht nur den Arsch putzen auf den
1: Fass
4: weg.
3: Nee, das wollen wir jetzt nicht.
4: Und so, weißt du, was verschüttet ist und so. Also es läuft schon.
3: Aber was wolltest du nicht heute? Welche Bands?
4: Das müssen wir schauen. Also ich bin mit Freunden unterwegs. Wir diskutieren noch, wo wir hingehen wollen.
3: Okay, aber heute zum Beispiel Headliner, Volbeat.
4: Definitiv. Linken Park, bla.
3: Okay, verstehe.
4: Auf jeden.
3: Dann wünschen wir ganz viel Spaß, ja?
4: Euch auch.
3: Danke.
1: Es ist ja klar, ne? Chris 10 Minuten unterwegs, direkt nur Pipi-Kaka-Themen.
0: Das ist unfassbar. Ich dachte, die sprechen über Musik oder so. Aber was nicht ist, kann ja vielleicht noch. Das ganze Wochenende sind wir bei Rock im Park für dich unterwegs, berichten von den Bühnen, hinter den Bühnen, von den Campingplätzen und liefern dir Festivalstimmung, auch wenn du in diesem Jahr vielleicht nicht mit dabei sein kannst.
1: Jetzt haben wir POD. Ich weiß nicht, haben die schon mal bei Rock im Park gespielt? Rock am Ring.
0: Muss ich jetzt googeln?
1: Okay.
0: Ich weiß es aus dem Stand nicht. POD, Rock im Park. Was sagt Chat? GBD? Moment.
1: Na?
0: Stehen in diesem Jahr nicht im Line-Up. Na super, das hätte ich auch sagen können.
1: Okay.
0: Ja, wer es weiß, kann sich melden.
1: Dafür stehen sie bei uns im Radio. Hier ist Alive.

0: Ja, so klingt der Start in diesen Freitag ins Wochenende auf Star FM Maximum Rock. Schön, dass du mit dabei bist. Wir haben gleich den nächsten schönen Rockblock, unter anderem mit einer Rocklegende namens Kiss. Mehr davon auch morgen bei Bone ab 12:45. Aber Musik ist nicht alles, was wir können.
1: Ja, wir haben dich außerdem ins Kino geschickt gestern zu Masters of the Universe. Und ich bin gespannt, was unsere doch sehr kritischen Movistar-Kritiker dazu gesagt haben.
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3: Master of the Universe. Man fühlt sich in die Kindheit zurückversetzt. Zeichentrickfilm, Actionfiguren aus dem Kinderzimmer werden plötzlich lebendig.
4: Coole Sprüche zwar zwischendurch, aber doch sehr versucht, stellenweise sentimental zu sein, wo er nicht sein müsste.
3: Sehr auffällig. Ich denke immer, Mensch, ich höre doch da Queen raus. Und richtig, Gitarrist Brian May hat zum Soundtrack dabei gesteuert.
5: Er war sehr actionreich, hatte viele lustige Aspekte, war sehr unterhaltsam.
4: Stellenweise Musik ziemlich geil. Mir war so, als ob ich sogar Freddie Mercury gehört habe. Aber im Großen und Ganzen solltet ihr euch das Geld für Kino sparen. Sonntagnachmittag auf der Couch mit Teenies ab 12. Gut machbar.
3: Besonders gut hat mir die Umsetzung von Gringer gefallen, den grünen Tiger von He-Man. Es gibt aber auch sehr viele lustige Momente, wo das ganze Kino gelacht hat.
4: Ich gebe bei einer Punkteskala von 5 Punkten den Film 3 Punkte.
3: Und wir geben 4 von 5 Punkten.
1: Na siehste, war
0: ich hab,
1: gut.
0: Ich habe ja früher mit diesen Actionfiguren auch viel gespielt. Der erste Freund von meiner Schwester hatte ganz viel davon und der hatte nicht nur die Figuren, der hatte auch dieses Schloss damals. Dieses Grayskull-Schloss, wo man halt dann so spielen konnte mit den Figuren. Und ich habe mal spaßeshalber geguckt, dieses doofe Schloss damals aus den 80ern kriegst du heute bei eBay für 1000 Euro.
1: Alter, hast du das Schloss noch? Dann könntest du es verticken.
0: Nee.
1: Schade, schade.
0: Eben nicht.
1: Nächste Woche brauchen wir dich auch wieder als Star FM Movistar-Kritiker.
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13: Im Studio Jan Seifert. Guten Morgen. Rock im Park in Nürnberg startet heute. Rund 80.000 Besucherinnen und Besucher werden täglich auf dem Gelände erwartet. Das Festival ist komplett ausverkauft. Christian Hoffmann.
14: Von heute bis Sonntag stehen rund 70 Konzerte auf dem Programm. Headliner sind Linkin Park, Iron Maiden und Volbeat. Gleichzeitig läuft das Zwillingsfestival Rock am Ring am Nürburgring. Dort spielen dieselben Bands zeitversetzt. Einen Wermutstropfen gibt es allerdings. Der Deutsche Wetterdienst erwartet für heute sonnige Phasen im Wechsel mit gewittrigen Regenschauern.
13: Handy am Steuer, das könnte hier bei uns in Franken bald per Blitzer aufgedeckt werden. Der Freistaat schaut sich die Handyblitzer genau an. Die gibt es schon in Rheinland-Pfalz. Dort laufen die sogenannten Monocams im Regelbetrieb. Eine Kamera, die per Software erkennt, ob jemand am Steuer zum Handy greift. Bayern findet die Technik interessant, noch fehle die gesetzliche Grundlage. Der ADAC erinnert dazu, Handy am Steuer kostet 100 Euro Bußgeld und einen Punkt in Flensburg.
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13: Metallica haben fast 10.000 Fans zum Blutspenden bewegt. In einer gemeinsamen Aktion mit dem Deutschen Roten Kreuz rief die Band zum Spenden auf und belohnte sie mit einem limitierten Bandshirt. Damit schafften es Metallica, die Zahl der Erstspender in Deutschland nahezu zu verdoppeln. Soweit die Star FM Schlagzeilen. Ausführliche Meldungen auf Star FM wieder in einer halben Stunde.
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0: Wunderschönen guten Morgen, Franken. Es ist das schönste Wochenende im Jahr, zumindest auf alle, die auf Rock im Park stehen. Die Campingplätze sind voll, der neue Anreiseverkehr rollt, aber dank Feiertag und Brückentag und so weiter ist das in diesem Jahr schon alles deutlich entspannter, Flo, oder?
1: Ja, ich würde, naja, wobei, wir schauen erstmal aufs Wetter. 13 Grad haben wir aktuell, Höchstwert heute dann 19 Grad, dazu ein bisschen regnerisch, aber Richtung Nachmittag und Abend können wir uns dann doch auf ein bisschen Sonne freuen. Und die Star-FM-Prognose für morgen sagt, da wird es eigentlich auch ganz schön, ab und an mal ein kleiner Regenschauer, aber grundsätzlich sonnig. Und Sonntag, da sieht es auch erstmal trocken aus. Immer noch A3 Richtung Nürnberg zwischen Kreuz Altdorf und Kreuz Nürnberg. Die Fahrbahn gesperrt wegen Bergungsarbeiten. Wenn du kannst, fahr draußen rum. Ansonsten gibt's auch eine Umleitung. Das Ganze dauert bis 10 Uhr ungefähr noch geschätzt und du brauchst auf jeden Fall eine Stunde mehr. Blitzer stehen in Nürnberg auf der Münchner Straße, auf der B2 und in Bumreuth auf der Hauptstraße. Wenn du sonst noch was gesehen hast, meld das gern. Mach das per Sprachnachricht 0800 0303 666.
0: Vielen Dank an alle fleißigen Star Ranger. Kommt gut durch und hört jetzt einen schönen Rockblock, angeführt von The Bloodhound Gang. Hier ist Foxtrot, Uniform, Charlie, Kilo oder abgekürzt das, was Flo Chris gerne mal an den Kopf wirft. Hey.

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0: zwei Jahren bei Rock im Park mit dabei, einer der Headliner. Die lauten in diesem Jahr Volbeat, Iron Maiden und natürlich The Mighty Linkin Park. Wir sind mittendrin im Festivalfieber. Ja, also ein Campingplatz ist schon voll. Chris, weiß ich noch nicht. Da werden wir gleich mal reinhören. Auf jeden Fall freuen wir uns auf ein tolles Festivalwochenende.
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2: Und ich muss sagen, ich glaube, wenn ich da jetzt auf dem Festival wäre, aus dem Zelt gekrochen käme, gäbe es für mich nichts Schlimmeres, als wenn dann Christian auf mich zugelaufen kommt und irgendwas von mir möchte.
0: Aber da ist ja die Burner dabei zum Ausgleichen, genau, weißt du? Stimmt. Yin und Yang mäßig.
2: Du hast recht. Wir hören mal, was sie so treiben.
3: Einen wunderschönen guten Morgen.
4: Morgen.
3: Einmal kurz stören. Hi. Okay. Ja, ihr seid noch ein bisschen müde, wa? Wie war denn die Nacht gewesen?
5: Ja, es ging. Also die erste Nacht war okay, schauen wir mal, wie die nächsten Nächte werden.
3: Aber so vom Wetter alles trocken geblieben?
5: Bei uns ja.
3: Ja?
5: Ja.
3: Wie viele Leute seid ihr denn?
5: Oh, so um die 20.
4: Wie sieht denn euer Camp aus? Erzähl mal.
5: Sauber.
4: Ehrlich?
5: Ja, ich war heute Morgen auch überrascht. Normal bin ich immer der, wo morgens aussteht, sauber macht, aber heute hat's gepasst.
4: Ja? Okay, das ist ja super. Also bist du quasi der Ordnungsbeauftragte?
5: Inoffiziell.
3: Und um welche Bands freut ihr euch eigentlich heute so am meisten?
5: Heute Electric Callboy, Volbeat. Ja.
3: Und wann werdet ihr so aufs Festivalgelände ungefähr gehen? Wann ist Start bei euch?
5: Erste Band 14 Uhr.
3: Gleich 14 Uhr?
5: Ja.
3: Oh, Respekt.
5: Sicher.
3: Aber bis dahin läuft ja noch viel Bier die Kehle runter.
4: Ja. Wart ihr schon oft hier?
5: Bei mir ist es jetzt das dritte Mal.
4: Okay, und hast du eine Veränderung zum letzten Jahr gemerkt? Weil letztes Jahr gab es ja viel Kritik. Zu
5: Einlass viel. War definitiv viel besser.
4: Ja?
5: Ja.
4: Wie lange
5: also
4: hat das
5: gebraucht? Zwei Stunden. Aber allein schon dadurch, dass man nicht vorne an der Hauptstraße warten musste, sondern wirklich direkt auf dem Parkplatz konnte, hat schon vieles erleichtert.
4: Dann viel Spaß auf dem Festival.
5: Danke euch auch.
4: Passt auf euch auf.
5: Danke.
2: Na, das läuft.
0: Die haben das auch richtig tricky gemacht. Ich glaube, die haben nämlich nachts um 3 oder so schon die ersten Campingplätze eröffnet, damit sich das Ganze einfach entzerrt, weil die ersten Leute ja auch wirklich so früh schon anstehen, um ihre guten Spots noch zu kriegen, direkt am Wasser und so, die ganz beliebten. Und dadurch hat sich das alles entzerrt. Und natürlich, was gestern auch noch mega gut war der Feiertag, dass man da auch entspannt anreisen konnte. Also summa summarum hat das alles gut funktioniert und ich muss jetzt bald los, Flo. Ja, es kribbelt
2: ja,
0: bis in die Zehenspitzen runter.
2: Ja, gut.
0: Vielleicht noch ein Stündchen oder so, aber da muss ich echt los.
2: Dann muss ich aber wirklich los. Na gut, dann machen wir schnell mal mit Mucke weiter. Jetzt haben wir für dich Placebo mit For What It's Worth.

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0: Guten Morgen. Also auf jeden Fall F. Social Distortion, ich glaube 100% werden heute erreicht.
1: 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W oder F? 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
2: Tja, Wolfi.
3: Ja, ich bin heute fast schon unparteiisch, weil ich auch ganz großer Social-D-Fan bin. Aber mir ist es eine Herzensangelegenheit, jedem die neue Single von Mastodon auch ans Herz zu legen. Your Ghost Again entstand nach einer unglaublich schwierigen Zeit, unglaublich schwieriges Jahr. Der Tod von ihrem Freund, von ihrem ehemaligen Bandkollegen Brent Hinds, der Tod von der Mutter, der Schlagzeuger. Das alles wurde verarbeitet in dieser Nummer Your Ghost Again von Mastodon. Für mich eines der Highlights in diesem Jahr bei Rock im Park.

0: müssen einfach mehr Mastodon im Radio hören, weil das so eine tolle, spannende Band ist mit so Sensationsalben. Also, tu dir einen Gefallen und gib deine Stimme dem Weg.
1: Ja, ich weiß nicht, ob du heute versucht hast, mit bisschen härter da mehr Stimmen zu kriegen. Aktuell, sag ich mal, steht so 80% für mich, 20% für deinen Song. Und ich habe mich für eine Band entschieden, dessen Bandshirt mein einziges ist. Social Distortion. Morgen werden sie bei Rock im Park auf der Bühne stehen. Und den Song, den ich mitgebracht habe, der heißt Reach for the

0: Musik zandiert. Mit welchem Song willst du rausgehen aus der Sendung? Schick uns am einfachsten eine Sprachnachricht.
1: Mach das unter der 0800 0303 666.
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9: Im Studio Jan Seifert. Guten Morgen.
10: Erster Höhepunkt der Festivalsaison. Rock im Park und Rock am Ring starten. Allein in Nürnberg werden 80.000 Fans erwartet, jeden Tag. Über 70 Bands spielen die Zwillingsfestivals, darunter Volbeat und Linkin Park. Festivaldirektorin Kathi Krämer sagte zu Star FM, dass der Zugang bei Rock im Park deutlich leichter wird.
11: Wir haben grundsätzlich mehr Treppen, die aus dem Zeppelinfeld herausführen. Wir haben das Marathontor auch ganztägig für alle Besucherinnen auf dem Feld geöffnet. Das war halt sonst immer nur für die Besucherinnen, die in dem Campingbereich mit untergebracht waren, ganztägig geöffnet. Und wir haben die Treppen, die quasi hier auf die Zwischenstraße gehen. Dadurch, dass wir den Eingang ein bisschen nach hinten verschoben haben, haben wir dort auch einfach dauerhaft diese Treppen geöffnet.
10: Das Festival ist ausverkauft, Star FM wird aber von vor Ort berichten. Wie kann der Ukraine-Konflikt beendet werden? Präsident Zelensky hat Russlands Präsident Putin ein Friedenstreffen angeboten, auf neutralem Boden in der Schweiz, Türkei oder einem arabischen Staat. In einem offenen Brief schlägt er eine Waffenruhe entlang der aktuellen Frontlinie vor, überwacht von den USA. Der Kreml hat den Brief bislang nicht kommentiert. Ein Putin-Sprecher sagte nur, Zelensky könne ja auch nach Moskau kommen. Die Fußballwelt schaut in die USA und nach Mexiko und dort wollen gleich mehrere Gruppen die Aufmerksamkeit nutzen, um zu protestieren. Andrea Sosa Cabrios in Mexico City.
12: Große Statuen von Fußballspielern verschiedener Nationalmannschaften schmückten die Prachtstraße Paseo de la Reforma in Mexiko-Stadt. Demonstranten rissen die Figuren um. Die Trikots gingen in Flammen auf. Seit Tagen protestiert eine streikende Lehrergewerkschaft in der mexikanischen Hauptstadt. Auch Angehörige von den 130.000 Vermissten sowie Bauerverbände haben Proteste vor und während des Turniers angekündigt.
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10: Bei den French Open gibt's gerade ein echtes Tennismärchen. In der Tennis-Weltrangliste ist sie auf Platz 114 beim Turnier in Paris, aber jetzt plötzlich im Finale. Die 24 Jahre alte Polin Maja Schlawinska ist erst die zweite Qualifikantin überhaupt, die ein Grand-Slam-Finale erreicht. Mit einem Sieg morgen könnte sie Tennisgeschichte schreiben. Soweit das Neueste aus dem Star FM News Center.
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10: Good.
0: Guten Morgen Franken, 5 Stunden noch, dann geht's los, dann steht die erste Band auf der Bühne von Rock im Park 2026. Denk dran, wir sind dein inoffizielles Rock im Park Radio, berichten das ganze Wochenende, sind vor Ort, haben Spaß, ballern die Socials voll, hören die Musik und alles, was dazu gehört. Passt denn das Wetter, Flo?
1: Naja, also es geht schlimmer, würde ich mal sagen. Aktuell
0: ist
1: haben
0: besser
1: wir,
0: als letztes Jahr.
1: Ja, das stimmt. Letztes Jahr war nicht so blendend, dieses Jahr ist in Ordnung, 13 Grad aktuell in Nürnberg, in Fürth und in Erlangen. Erstmal der ein oder andere Schauer noch mit dabei, aber Richtung Nachmittag und Abend lässt sich dann die Sonne doch ab und an mal blicken, das Ganze bei maximal 19 Grad. Morgen sagt die Star-FM-Prognose meist auch eigentlich recht freundlich, ab und an mal ein kleiner Schauer mit am Start und der Sonntag ist voraussichtlich dann trocken. A3 Richtung Nürnberg zwischen Kreuz Altdorf und Kreuz Nürnberg laufen immer noch Bergungsarbeiten. Die Straße für Schwerverkehr aktuell nicht passierbar. Mit einer Breite über 260 kommst du da nicht durch. Der rechte Fahrstreifen im Baustellenbereich ist gesperrt. Kannst auf jeden Fall noch mal mehr Zeit mitnehmen. Bis heute ungefähr 14 Uhr rechnet man, dass man da im Stau steht. Und wenn du kannst, fahr am besten draußen rum. Es ist auch eine Umleitung ausgeschildert. Es blitzt in Herzogenaurach auf der Ringstraße, in Nürnberg auf der B2 und in Bubenreuth auf der Hauptstraße. Wenn du sonst noch was gesehen hast, meld das, mach das per Sprachnachricht, die Nummer dafür 0800 0303 666.
0: Vielen Dank an alle fleißigen Star Ranger. Kommt gut durch und kommt gut an bei Rock im Park, falls du hingehst.
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0: Nö, viel eher sind wir das Rock im Park Radio 2026, zumindest das inoffizielle, denn wir berichten das ganze Wochenende und das ist auch der Grund, warum Chris nicht im Studio steckt.
1: Ja, der hat's schon gut, hat wahrscheinlich schon das erste Bier in der Hand.
0: Er hat mir ein Bild geschickt tatsächlich, da sitzt er zum einen mit einem Bier und neben dem Bier liegt ein, ich weiß nicht was das ist, es hat auf jeden Fall eine Penisform. Oh. Mehr kann ich dazu jetzt nicht sagen.
1: Vielleicht waren wir das auch gar nicht so genau wissen.
0: Nee, wir vielleicht spielen besser bin ich.
1: Vielleicht lieber ein bisschen Musik. Wir haben für dich The Killers, When You Were Young. Erinnerst du dich, Wolfi?
0: Damals, oh Gott, das ist

0: Wunderschönen guten Morgen hier bei Star FM Maximum Rock. Willkommen im Breakfast Club in einer ganz besonderen Edition, denn wir sind so richtig im Festivalfieber.
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2: Vielleicht müssen wir uns umbenennen in Rock im Park FM statt Star FM heute.
0: Let's think about it.
2: Wirklich ganz im Modus den ganzen Tag. Chris auch schon drüben, genau mit der Burner zusammen. Die reißen sich da schon die ersten Leute unter den Nagel, gehen ihnen auf den Senkel und wir hören mal rüber.
3: Rock im Park 2026. Die Campingplätze sind noch ruhig. Das wird sich aber heute natürlich im Laufe des Tages alles ändern. Wir sind jetzt hier auf mit Schiffhimmer.
4: C5.3. Jetzt ist raus.
3: C5.3. Also falls ihr die Mitch heute besuchen wollt.
4: Du hast jetzt 3 Wochen, glaube ich, den Leuten auf Instagram wirklich deine Festival-Tipps gegeben zu allem, was man hier wissen muss. Was sind denn deine Last-Minute-Tipps jetzt noch? Jetzt geht's ja los, endlich.
5: Ja, stimmt, jetzt geht's endlich los. Und der ultimative Tipp ist Spaß haben. Habt eine gute Zeit mit euren Leuten, mit euren Zeltnachbarn, mit den Leuten, die ihr trefft. Und genießt es und macht es einfach zu eurer Zeit.
3: Jetzt weiß ich ja nicht, inwieweit du da informiert bist, aber sind ja die Campingplätze schon alle ziemlich voll. Was ist denn so viele Leute, die so heute am Freitag Last Minute irgendwie, ich will nicht sagen anreisen, aber dass sie dann sagen, hast du da irgendwie aus Erfahrung aus den letzten Jahren irgendwelche Tipps, was sie machen könnten?
5: Ja, du hast zum einen auf der Rock im Park App die Füllstände als Anzeige, wo noch was frei wäre. Ich würde aber eher dazu raten, sich einfach mal durchzufragen. Einfach zu denen, die ihre Camp schon aufgebaut haben, hingehen und fragen, hey, wisst ihr, wo noch ein Plätzchen frei ist oder kann der ein oder andere vielleicht sogar auch zusammenrucken, das ist oft möglich und habe da auch schon viel hier auch am Zeltplatz gesehen. Einfach mal probieren.
4: Auf was freust du dich jetzt am allermeisten?
5: Ja, die Frage kriege ich oft gestellt und ich habe immer nie so eine richtige Antwort drauf, aber ich glaube, heute ist es definitiv Electric Callboy.
2: Nice.
0: Toller Festivaltag, der vor uns liegt und die Mitchell hat auch immer richtig schön berichtet die letzten Tage. Also klick dich gerne mal da auch in unsere Stories und unsere Posts, die wir da abgesetzt haben. Wir freuen uns auf ein tolles Festival-Wochenende, berichten das ganze Wochenende, auch wenn du nicht mit dabei sein kannst. Kriegst du ja trotzdem alle wichtigen Infos und wenn du noch einen passenden Sound willst, denk dran, Festival Radio, der Channel in der Rock-App. So, und jetzt müssen wir irgendwie noch den Dreh finden auf New York Friday, der ist ja auch noch.
2: Ja, der ist heute bei uns bisher ein bisschen kurz gekommen, nicht?
0: Ja. Wir haben keine Zeit, aber wir haben zumindest einen Song. Magst du Evanescence? Ist das was für dich?
2: Ja, doch. Also ist jetzt nicht meine Lieblingsband, aber...
0: Begeisterungsstürme kommen hier
2: ein. Ich mag sie schon. Ich finde ja, Emily hat eine coole Stimme, so das ist so ein...
0: Absolut.
2: Das geht nach vorne, das macht schon Spaß.
0: Heute kommt das neue Album raus, Sanctuary, und davon hören wir jetzt einen Track, den hast du vielleicht schon ein paar Mal gehört, der ist auch bei den Rock Top 30 aktuell auf der 3. Who Will You Follow? New York Friday am Rock im Park Wochenende. Alles drin hier bei Star FM.

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14: Im Studio Jan Seifert. Guten Morgen. Erster Höhepunkt der Festivalsaison. Rock im Park und Rock am Ring starten dieses Wochenende. Allein in Nürnberg werden 80.000 Fans erwartet, jeden Tag. Über 70 Bands spielen die Zwillingsfestivals, darunter Iron Maiden und Linkin Park. Die Festivals sind ausverkauft, werden aber in großen Teilen von Magenta TV gestreamt. Handy am Steuer, das könnte hier bei uns in Franken bald per Blitzer aufgedeckt werden. Der Freistaat schaut sich die Handyblitzer genau an. Die gibt es schon in Rheinland-Pfalz, dort laufen die sogenannten Monocams im Regelbetrieb. Eine Kamera, die per Software erkennt, ob jemand am Steuer zum Handy greift. Bayern findet die Technik interessant, noch fehle die gesetzliche Grundlage. Der ADAC erinnert dazu, Handy am Steuer kostet 100 Euro Bußgeld und einen Punkt in Flensburg.
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14: Metallica haben fast 10.000 Fans zum Blutspenden bewegt. In einer gemeinsamen Aktion mit dem Deutschen Roten Kreuz rief die Band zum Spenden auf und belohnte sie mit einem limitierten Bandshirt. Damit schafften es Metallica, die Zahl der Erstspender in Deutschland nahezu zu verdoppeln. Soweit die Star-FM Schlagzeilen. Ausführliche Meldungen auf Star-FM wieder in einer halben Stunde.
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15: Einen wunderschönen Freitag wünsche ich dir. Hoffe, du bist gut reingestartet in diesen Tag. Freust dich vielleicht schon auf Rock im Park oder einfach aufs Wochenende, wenn du nicht mit am Start bist. Das Wetter kann sich so lala sehen lassen. Ich meine, es geht schlechter fürs Festival, aber schöner geht's auch. Deswegen guter Mittelwert. Dazu aktuell 13 Grad, 19 Grad an heute. Die Höchstwerte dazu am Vormittag immer mal wieder ein oder andere Schauer mit dabei. Richtung Nachmittag, Abend kommt dann aber doch mal die Sonne raus. Star-FM-Prognose für morgen. Da sieht es eigentlich auch relativ freundlich aus, auch kleine Schauer zwischendrin, aber irgendwie gehört das zum Festival ja auch dazu. Und der Sonntag, der ist dann erstmal trocken. Nach wie vor das Sorgenkind auf der A3 Richtung Nürnberg. Zwischen Kreuz Altdorf und Kreuz Nürnberg laufen Bergungsarbeiten. Deswegen, wenn du Schwerverkehr bist, dann kommst du da gerade nicht durch, nicht passierbar. Bei einer Breite über 2,60 Meter. Hier ist der rechte Fahrstreifen gesperrt im Baustellenbereich. Und Staugefahr besteht auf jeden Fall noch bis ungefähr 14 Uhr. Die Blitzer stehen in Nürnberg auf der Münchner Straße, in Bubenreuth auf der Hauptstraße und in Herzogenaurach auf der Ringstraße. Wenn du sonst noch was gesehen hast, ruf an oder schick eine Sprachnachricht. Die Nummer dafür ist die 0800 0303 666 und dann wünsche ich dir eine gute und vor allem auch eine sichere Fahrt.

0: Das letzte Album der Hosen jetzt auch mit einem Musikvideo zu diesem Track hier. Sie wollten mal schon immer so ein Stummfilmvideo schwarz-weiß-mäßig machen. Das haben sie jetzt umgesetzt von Nur nach vorn. Schau es dir gerne mal an. Richtig, richtig, richtig gut gelungen. Die Toten Hosen hier auf Style FM Maximum Rock. Haben ja viele gerechnet, dass sie in diesem Jahr Headliner machen. Bei Rock im Park, Rock am Ring haben auch viele damit gerechnet, dass sie es dann vielleicht nächstes Jahr machen. Aber wir haben ja mit Campino gesprochen und es klang jetzt wirklich nicht so, als würden die da nächstes Jahr spielen. Wird auch nicht richtig in den Timetable passen. Also von dem her sind wir mal gespannt, ob es überhaupt nochmal einen Toten Hosen Auftritt gibt bei Rock am Ring und Rock im Park.
1: Vielleicht sind sie zu Besuch da und haben deswegen kein, also als Gast und haben deswegen keine Zeit.
0: Zu Besuch. Schon verstanden.
1: So,
0: Nicht schlecht.
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1: Aber wer auch zu Besuch ist, sind die Burner und der Chris. Die laufen schon den ganzen Morgen da übers Festivalgelände und terrorisieren die Leute.
0: Haben die eigentlich schon irgendwas bei Socials gepostet, bei Insta oder so? Irgendwie haben sie das vergessen bisher, kann das sein?
1: Ich habe ein Bild von ihnen gesehen, wie sie vor dem Festivalgelände stehen. Chris guckt so ein bisschen in der Gegend herum. Burner freut sich. Aber dann weiter weiß ich gerade gar nicht, ob dann noch was kam.
0: Wir werden die mal anheizen. Wir wollen natürlich das ganze Wochenende nicht nur im Programm berichten, sondern auch auf Social Media.
1: Vielleicht waren die Gesichter heute Morgen noch zu verknittert, dass sie noch...
0: Nachvollziehbar.
1: Aber wir hören mal rein, wo sie sich gerade so rumtreiben.
3: Mensch, so wird man aber nett empfangen. Hier, Mensch, möchtest du einen Stuhl haben? Wie seid ihr? So, moin Nürnberg. Da sagt doch einer, Marcel, hat richtig verstanden, ne?
4: Ja, korrekt, hi.
3: Wie geht's dir so? Du machst ja einen richtig fitten Eindruck. Ich meine, die Nacht war ja nicht ganz so doll, oder?
4: Es ist das ruhigste Festival, was ich hier erlebt habe.
3: Ehrlich?
4: Von dem Zeltplatz her auf jeden Fall. Also ich kenne ganz andere Partys.
3: Ach, guck mal einer an.
4: War geil.

0: gespannt.
1: Aber ich meine, du hast ja schon schön die Jägermeisterkette um, weißt du, da weiß man schon gleich Bescheid. Wie ist der Tagesplan heute?
0: Wir fangen an jetzt gleich mit Paleface Swiss, gucken, wenn die spielen und jetzt erstmal gemütlich frühstücken, Käffchen trinken.
1: Aber dann geht ihr echt, also aus meiner aktiven Zeit, ich war ja vor 17 Uhr überhaupt nicht mal ansprechbar und schweige dann irgendwie um 14 Uhr auf dem Gelände. Geht ihr so früh dahin?
0: Also wir gehen gleich wahrscheinlich nochmal schlafen, weil wir jetzt gleich starten mit Korn. Ach. Wir machen dann nochmal Mittagsschlaf.
1: Verstehe. So, wie ist denn überhaupt die ganze Lage? Ich meine, in den letzten Jahren, gerade im letzten Jahr, ein bisschen Kritik so mit der Anreise war allzu lang und so. Wie lief das dieses Jahr?
0: Also dieses Jahr, ich fand's super. Wir sind aber auch sehr früh losgefahren. Wir kommen aus Paderborn und haben gesagt, wir fahren lieber 3 Stunden eher los, weil wer weiß, wie die Festlage sind. Aber unser erstes Rock'n'Park und wir sind zufrieden.
1: Ach, guck mal an. Aber ihr habt auch einen schönen Platz hier erwischt, muss man sagen. Ja? Wie viele Leute seid ihr?
0: Ja, wir sind 14.
1: 14? Ja. Das ist ja auch schon eine ordentliche Truppe, wa? Das ist immer schwierig, 14 Leute so zu motivieren, irgendwo hinzugehen. Teilt ihr euch denn oder geht ihr immer gemeinsam?
0: Wir gehen so immer gemeinsam auf Festivals eigentlich. Und dann, wenn wir ins Infield gehen, dann teilen wir uns auf, je nachdem, wer Bock auf welche Musik hat. Deswegen bietet sich das an, hier ist viele gemischte Musik und da kriegt man ein paar Leute zusammen dafür.
1: Aber ich habe mitgekriegt, ihr seid hier richtig vorbereitet. Hast du hier so einen Shake-Rührer gehabt oder so? Ich habe erst gedacht, ihr geht ja Kaffee durch, aber...
0: Ja, das ist Kaffee.
1: Ach, das ist Kaffee?
0: Das ist Eiskaffee, natürlich mit Korn verfeinert.
1: Naja, was sonst, ja.
0: Aber dann kannst du dann selber spülen, ne? Dann machst du einfach Spüli rein, Wasser und dann ist er wieder sauber.
1: Hervorragend. Na gut, dann würde ich euch sagen, ab viel Spaß und man sieht sich bestimmt immer zweimal.
0: Auf jeden Fall, euch auch.
1: Danke.
2: Wir sind auch das ganze Wochenende da. Berichten von Rock im Park 2026. Und ich will nicht nerven, Flo, aber so langsam gucke ich auf die Uhr. Ne?
3: Ja, Wolfram, pack schon mal deine Sachen.
2: Dann muss ich aber Richtung Zug, sonst wird das nichts mehr mit mir. Go.

0: Ja, Wolfi, tut mir leid. Heute ist Song F für Flora. Kannst Feierabend machen, fahr zum Festival. Deswegen Song F. Ja,
1: W
0: ciao.
1: Oder F? Der Rausschmeißer-Song.
2: Tja, eine gute, eine schlechte Nachricht, Wolfi. Ja.
3: Ich fände es aber trotzdem schön, wenn ich auf dem Weg zum Festivalgelände bin, Your Ghost Again auf den Ohren habe. Mastodon veröffentlichen heute am New York Friday einen neuen Song, Vorgeschmack auf das erste neue Album seit 2021. Wahnsinnig emotional, sie haben so ein schwieriges Jahr hinter sich. Der viel zu frühe Tod ihres Freundes, ihres ehemaligen Bandkollegen Brand Hinz, das wird da alles verarbeitet. In dieser typischen Mastodon-Nummer. Wir haben uns Rock-in-Park-Bands vorgenommen und zwar nicht die A-Headliner, sondern so die B-Bands, die trotzdem richtig, richtig gut sind.
2: Ich habe dir ja gestern schon gesagt, Wolfi, ich glaube, du solltest dich bei der Präsentation etwas kürzer fassen. Dann könnte das vielleicht auch was werden mit den Stimmen, weil aktuell sieht es so aus, als würden Social Distortion weiter vorne liegen. Ich schicke heute Reach for the Sky ins Rennen, weil New Rock Friday hast du heute noch genug. Da kannst du auch einen guten Song aus dem Jahr 2004 voten.
3: Muss ja zugeben. Ein zweites Highlight von mir an diesem Wochenende bei Rock im Park, Social Distortion. Aber am Ende liegt's an dir. Mit welchem Song willst du rausgehen aus der Show? Jetzt eine Sprachnachricht schicken. 0800 0303 666. Jetzt Mastodon schicken an die 0800 0303 666.
2: Lass dich nicht beeinflussen. Lass dich nicht beeinflussen.
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6: Im Studio Jan Seifert. Guten Morgen. Mehr Sicherheit, mehr Platz, mehr Ein- und Ausgänge. Rock im Park startet heute mit einem erweiterten Sicherheitskonzept. Festivaldirektorin Kathi Krämer sagte zu Star FM, dass es auch mehr Platz vor der Haupttribüne gibt.
7: Also wir haben auf dem Zeppelinfeld, wo die Utopia Stage steht, den rückwärtigen Campingbereich, den es dort in den letzten Jahren gab, umverlegt, um dort die Fläche komplett für unsere Besucherinnen zugänglich zu machen und haben dort auch nochmal überdachte Sitzmöglichkeiten, einen großen Foodcourt geschaffen, sodass einfach die gesamte Aufenthaltsqualität sich verbessert.
6: 80.000 Fans werden dieses Wochenende hier in Nürnberg erwartet, jeden Tag. 73 Acts stehen auf den Bühnen, unter anderem Iron Maiden, Linkin Park und Volbeat. Star FM wird das ganze Wochenende von vor Ort berichten. Zoff um die Pflegeversicherung. Grünen Gesundheitsexperte Dahmen sagte der dpa, der größte Sparposten bestehe ausgerechnet darin, den Zugang zu Pflegeleistungen einzuschränken. Claudia Wächter.
8: Für den grünen Politiker steht fest, vor allem Pflegebedürftige und deren Angehörige werden belastet und auf Kommunen kämen höhere Kosten zu. Der Deutsche Städtetag hat gegen die Reformpläne bereits protestiert, genauso wie Pflegeverbände. Hintergrund: in der Pflege fehlen Milliarden, deshalb plant die Bundesgesundheitsministerin nun unter anderem Einschränkungen für Heimbewohner und deren Familien sowie höhere Beiträge für Kinderlose.
6: Fake-Fanshirts tauchen jetzt vor der WM in großen Mengen auf. Laut YouGov-Umfrage hat fast jeder Fünfte in Deutschland schon mal ein Trikot gekauft, das wohl kein Original war. Bei den 18- bis 24-Jährigen ist es sogar fast jeder Dritte. In der EU entsteht durch gefälschte Sportartikel jährlich ein Schaden von rund 850 Millionen Euro.
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6: Fußball-Deutschland schaut auf die Wade von Manuel Neuer. Auch beim letzten Training war der Rekordtorhüter nur Zaungast. Die Zeit wird eng. Morgen spielt Deutschland im letzten Test vor der WM gegen die USA. Am 14. Juni dann das erste Vorrundenspiel für die Nagelsmänner gegen Curaçao. Soweit das Neueste aus dem Star FM News Center.
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9: Einen wunderschönen Freitag wünsche ich dir. Rock im Park quasi in den Startlöchern oder schon im vollen Gang. Für einige, die schon auf dem Campingplatz rumturnen, demnächst dann auch das erste Konzert. Ein bisschen dauert's noch. Und die Festivaltemperaturen aktuell 14 Grad. Höchstwerte heute dann 19 Grad. Dazu ist es erstmal ab und an noch ein bisschen regnerisch, bisschen grau. Richtung Nachmittag und Abend kommt dann aber die Sonne auf. Könnte auch ganz romantisch sein, so ein Sonnenuntergang hinter der Bühne. Werden wir sehen. Star FM Prognose für morgen sagt, da großteils freundlich, gelegentlich auch der ein oder andere Schauer bei 22 Grad maximal. Und Sonntag kannst du die Regenkutte erstmal wieder wegpacken, da sieht es erstmal trocken aus. Immer noch bis 14 Uhr wird damit noch gerechnet. A3 Richtung Nürnberg, zwischen Kreuz Altdorf und Kreuz Nürnberg laufen Bergungsarbeiten. Im Baustellenbereich ist der rechte Fahrstreifen gesperrt. Das heißt, wenn du ein Schwerverkehr bist, mehr als 260 breit bist, dann kommst du da nicht durch. Das Ganze wird noch ungefähr bis 14 Uhr gehen. Es blitzt in Rosthal, Nürnberger Straße, Herzogenaurach auf der Ringstraße und in Nürnberg auf der B2. Wenn du sonst noch was gesehen hast, meld das, mach das gerne per Sprachnachricht. Kannst du rüberschicken an die 0800 0303 666 und dann wünsche ich dir eine gute und vor allem auch eine sichere Fahrt.
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10: Nicht ganz, eigentlich sind wir vielmehr das Rock im Park Radio 2026, zumindest das inoffizielle. Chris mit der Birne bereits auf dem Festivalgelände unterwegs. Und Flo, es tut mir leid, aber ich muss jetzt auch los. Ich komme sonst zu spät.
9: Sag bitte.
10: Tschüss.
9: Sag bitte, liebe Flo. Wolfram.
10: Tschüss, liebe Flo.
9: Okay, gut. Dann sind es wohl nur noch du und ich jetzt ganz allein hier im Radio. Und ich habe trotzdem schöne Musik für dich, auch wenn die beiden Banausen nicht mehr am Start sind. Hier sind Rise Against mit Savior. Komm gut durch den Tag. 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

0: Liquido Double Decker hier an deinem Freitagmorgen bei Star FM Maximum Rock, wobei wir schon gesagt haben, langsam könnte man das Radio umbenennen in das Rock im Park Radio.
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0: Deswegen jetzt auch nur noch ich für dich am Start. Mein Name ist Flora, Chris schon den ganzen Morgen unterwegs beim Festival. Wolfi hat sich auch gerade auf den Weg zu Rock im Park gemacht, deswegen jetzt nur noch ich mit dabei. Aber wir wollen trotzdem schon mal rüberschalten aufs Festivalgelände. Burner ebenfalls mit am Start zusammen mit Chris. Holen Sie da reihenweise die Leute aus den Zelten.
2: Es ist, Leben spielt manchmal die komischen Symphonien, was? Sitzt die hier bei der Mitch im Campingplatz, im Zelt oder am Zelt, nicht im Zelt, Entschuldigung, nicht im Zelt, ja, aber am Zelt, geht auf immer die Plane auf und der Tim steht neben mir. Moin.
3: Moin, Chrissi.
2: Es ist einfach, wir kennen uns, ja, schon das ein oder andere Bier schon mal getrunken. Wie war denn die Nacht?
3: Die Nacht, die war kurz tatsächlich.
2: Ja.
3: Um 4 Uhr morgens sind wir dann duschen gegangen und es war einfach eiskalt.
2: Aber sag mal, heute stehen ein paar Bands an. Lass mal auf heute ein bisschen gucken. Stehen ein paar Bands an. Auf was freut ihr euch? Was guckt ihr euch an?
3: Also für mich steht auf jeden Fall auf dem Plan dieses Wochenende, also allgemein am Wochenende ist auf jeden Fall Linkin Park, Iron Maiden, Papa Roach unter anderem. Heute ist es relativ ruhig noch für mich, aber Electric Callboy werde ich auf jeden Fall mitnehmen. Mhm. Das sind gute Jungs.
2: Wie machst du das eigentlich? Ich meine, oftmals hat man ja auch das Problem, dass irgendwie zwei Bands zur gleichen Zeit spielen, die man irgendwie gucken will. Wie umgehst du das Problem? Bist du ein Hopper? Rennst du hin und her oder wirfst du eine Münze oder wie machst du das?
3: Nö, da nehme ich Priorität. Also ich habe eine Band, die habe ich auf jeden Fall schon mehrmals gesehen. Wenn die spielt und eine andere Band, die ich noch nicht gesehen habe, dann suche ich mir die Band aus, die ich noch nicht so häufig gesehen habe, beziehungsweise die Band, wo ich weiß einfach so, jetzt zum Beispiel Limp Bizkit. Nach Linkin Park kann natürlich sein, dass es abgeschlossen ist, kommst du mal rein. Dann ist so, okay, ich sehe den nach Wohlheide jetzt demnächst. Also von daher ist es dann halt für mich so ein kleinerer Schaden.
2: Achso, verstehe. Was machst du heute Abend noch? Gibt's hier irgendwie Partyzelt? Hast du hier schon mal irgendwie so ein bisschen schlau gemacht? Gibt's irgendwo eine Area, wo man noch ein bisschen was machen kann?
3: Ja, hinten, wo die Caravans stehen, da haben einige richtig geil aufgebaut, auch mit großem Aufblastor etc. Also da war gestern schon gut Party und da wollen wir auf jeden Fall heute Nacht nochmal vorbeischauen.
2: Na denn, wünsche ich dir viel Spaß, mein Freund. Ist das witzig hier.
0: Ich will mich ja nicht zu weit aus dem Fenster lehnen, aber ich behaupte mal, 9 Uhr gerade mal und Chris hat auf jeden Fall schon das ein oder andere Bier getankt, das höre ich sofort, aber wir wünschen ihm natürlich zusammen mit der Burner und später auch dann mit Wolfi ganz viel Spaß, werden uns auch über den Tag über immer wieder reinmelden, du bist also quasi hautnah beim Festival mit dabei und die passende Mucke gibt's dazu natürlich auch. Jetzt habe ich für dich Lansdowne mit einem ziemlich frischen Song noch gerade mal im März rausgekommen, passt natürlich auch zum New Rock Friday, der natürlich heute ab 10 nochmal richtig an den Start geht. Lansdowne mit Rescue jetzt hier an deinem Freitagmorgen. 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

0: Happy Freitag, schön, dass du mit dabei bist, schön, dass du eingeschaltet hast bei, wie Chris sagen würde, dem besten Radiosender auf der ganzen Welt. Du hörst da für Maximum Rock, heute ist Freitag, das heißt gestern war Donnerstag und Donnerstag ist bei uns ja der Kino-Donnerstag und wir haben dich zu Masters of the Universe geschickt. Der Film, naja, ich sag mal, mittelmäßig ist er angekommen bei unseren sehr strengen Star FM Movistar-Kritikern.
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2: Master of the Universe. Man fühlt sich in die Kindheit zurückversetzt. Zeichentrickfilm, Actionfiguren aus dem Kinderzimmer werden plötzlich lebendig.
3: Coole Sprüche zwar zwischendurch, aber doch sehr versucht, stellenweise sentimental zu sein, wo es nicht sein müsste.
2: Auch sehr auffällig. Ich denke immer, Mensch, ich höre doch da Queen raus. Und richtig, Gitarrist Brian May hat zum Soundtrack dabei gesteuert.
4: Er war sehr actionreich, hatte viele lustige Aspekte, war sehr unterhaltsam.
3: Stellenweise Musik ziemlich geil. Mir war so, als ob ich sogar Freddie Mercury gehört habe. Aber im Großen und Ganzen solltet ihr euch das Geld für Kino sparen. Sonntagnachmittag auf der Couch mit Teenies ab 12. Gut machbar.
2: Besonders gut hat mir die Umsetzung von Gringer gefallen, den grünen Tiger von He-Man. Es gibt aber auch sehr viele lustige Momente, wo das ganze Kino gelacht hat.
3: Ich gebe bei einer Punkteskala von 5 Punkten den Film 3 Punkte.
2: Und wir geben 4 von 5 Punkten.
0: Ja, gutes Mittelmaß würde ich sagen, gerade für alle, die früher auch mit diesen kleinen Actionfiguren gespielt haben, auf jeden Fall ein Muss, würde ich sagen. Und nächste Woche brauchen wir dich natürlich auch wieder als Star FM Movistar-Kritiker.
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15: Im Studio Jan Seifert. Guten Morgen. Erster Höhepunkt der Festivalsaison. Rock im Park und Rock am Ring starten. Allein in Nürnberg werden 80.000 Fans erwartet. Jeden Tag. Über 70 Bands spielen die Zwillingsfestivals, darunter Volbeat und Linkin Park. Festivaldirektorin Kathi Krämer sagte zu StarFM, dass der Zugang bei Rock im Park deutlich leichter wird.
16: Wir haben grundsätzlich mehr Treppen, die aus dem Zeppelinfeld herausführen. Wir haben das Marathontor auch ganztägig für alle Besucherinnen auf dem Feld geöffnet. Das war halt sonst immer nur für die Besucherinnen, die in dem Campingbereich mit untergebracht waren, ganztägig geöffnet. Und wir haben die Treppen, die quasi hier auf diesen auf die Zwischenstraße gehen. Dadurch, dass wir den Eingang ein bisschen nach hinten verschoben haben, haben wir dort auch einfach dauerhaft diese Treppen geöffnet.
15: Das Festival ist ausverkauft, StarFM wird aber von vor Ort berichten.
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15: Metallica haben fast 10.000 Fans zum Blutspenden bewegt. In einer gemeinsamen Aktion mit dem Deutschen Roten Kreuz rief die Band zum Spenden auf und belohnte sie mit einem limitierten Bandshirt. Damit schafften es Metallica, die Zahl der Erstspender in Deutschland nahezu zu verdoppeln. Soweit die StarFM Schlagzeilen. Ausführliche Meldungen auf StarFM wieder in einer halben Stunde.
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0: Einen wunderschönen Freitag wünsche ich dir. Wolfi und Chris ausgeflogen, deswegen ich ganz alleine für dich am Start. Und die Festivaltemperaturen fürs Wochenende können sich eigentlich sehen lassen. Allzu heiß wird es nicht im Zelt. Heute Höchstwerte 19 Grad. Aktuell sind 14 in Fürth, in Erlangen und in Nürnberg. Dazu der Vormittag noch ein bisschen grau, ab und an auch der eine oder andere Schauer noch mit dabei. Aber Richtung Nachmittag und Abend auch mal ein bisschen Sonne. StarFM-Prognose für morgen da eigentlich recht freundlich, auch ab und an mal ein kleiner Schauer. Und der Sonntag sieht erstmal wieder gut und trocken aus. Immer noch Behinderungen auf der A3 Richtung Nürnberg. Zwischen Kreuz Altdorf und Kreuz Nürnberg laufen Bergungsarbeiten. Wenn du einen großen Laster fährst, der breiter ist als 260, dann kommst du da nicht durch, denn der rechte Fahrstreifen ist gesperrt im Baustellenbereich. Das Ganze wird voraussichtlich noch bis ungefähr 14 Uhr andauern. Starranger Nick hat sich gemeldet. Er schreibt: Servus, es steht ein Blitzer auf der Rotenburger Straße Richtung Ammerndorf in der 100er Zone. Vielen Dank, Nick. Außerdem blitzt es in Herzogenaurach auf der Ringstraße und in Bumold auf der Hauptstraße. Wenn du sonst noch was gesehen hast, her damit, meld das gern, mach das per Sprachnachricht. Die Nummer dafür ist die 0800 0303 666 und dann wünsche ich dir eine gute und vor allem auch eine sichere Fahrt.

Ryan Fallon hat die richtige Medizin gefunden. Gute Musik. Neben The Gaslight Anthem ist er endlich auch wieder solo mit seiner Band Painkillers zu hören. 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Ryan Fallon and the Painkillers mit Better Before.

0: auf dem Campingplatz terrorisiert. Und man merkt auf jeden Fall, dass er auch schon ein bisschen getankt hat. Wir hören einfach mal rein.
1: Ach herrlich. Noch nicht mal ein halbes Brötchen gegessen, aber schon zwei Bier im Hals. So macht Arbeiten Spaß. Burner?
2: Ja.
1: Geht's dir gut?
2: Es ist wunderbar, warum?
1: Ich hab gerade gesagt, noch nicht mal ein halbes Brötchen im Magen, aber schon zwei Bier im Hals.
2: Das ist super, aber das ist...
1: Lass das... Naja, ausnahmsweise. Das österreichische Bier. Habe ich geschnorrt, beziehungsweise ich habe die so lange genervt, bis sie mich mit Bier loswerden wollten.
2: Ja, ist doch super.
1: Oder?
2: Schmeckt gut und ist kalt.
1: Wir werden uns jetzt mal auf den Weg machen zu so einer mehr oder weniger abendlichen Treffrunde, oder?
2: Abendlichen Treffen.
1: Ja, da kann man sich abends hinsetzen und ein Bier trinken.
2: Ah, du meinst den großen Biergarten vorne, der neu ist. Ja, das ist ziemlich geil. Das ist, finde ich, total sensationell.
1: Cliffhanger, mehr dazu gleich.
0: Ja, perfekt. Da kann man wirklich nur mit dem Kopf schütteln. So wird es dann wahrscheinlich den ganzen Tag laufen. Immer wieder werden sich die Leute, Wolfi, Chris, Burner und Co. ins Programm melden, dass du quasi, wenn du es nicht selber zum Festival geschafft hast, live mit dabei bist. Und jetzt haben wir noch eine Sache zu erledigen.
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0: Und da Wolfi ja nicht da ist, könnte ich jetzt theoretisch machen, was ich möchte. Wir hatten heute zur Auswahl den neuen Song von Mastodon, der sich natürlich eignen würde, hier am New Rock Friday. Oder aber ich habe ins Rennen geschickt Social Distortion mit Reach for the Sky. Und ich bin eine ehrliche Haut, deswegen schauen wir aufs Voting und ich habe auf jeden Fall 70% der Stimmen gekriegt. Deswegen, sorry Wolfi, sorry auch an Jörn, der gesagt hat, dass ich einen schlechten Musikgeschmack hätte. Hier ist jetzt Social Distortion, Reach for the Sky.

So, das war er. Von dir gewählt, für dich gewählt, der Rausschmeißer des Tages, Social Distortion mit Reach for the Sky. Jetzt wäre eigentlich der Zeitpunkt für mein alltägliches Gedicht, aber da Wolfi und Chris mich alleine gelassen haben, würde ich mir heute einfach mal rausnehmen, nicht zu dichten. Da kannst du dich dann nächste Woche drauf wieder freuen. Dann sind auch Wolfi und Chris wieder für dich da. Dann sind wir wieder tutti completi. Und jetzt entlasse ich dich ins Wochenende. Vielleicht bist du beim Festival, dann wünsche ich dir ganz viel Spaß. Ansonsten hörst du da immer Einblendungen und heute den ganzen Tag bei uns im Programm. Kannst dir auch schon mal, weiß gar nicht, ob ich das schon spoilern darf, aber ich mache es einfach. Montag, den ganzen Tag oder den ganzen Morgen Free-Tickets für die Foo Fighters. Da auf jeden Fall einschalten. Und jetzt entlasse ich dich mit den Kaiser Chiefs. Every day I love you less and less. Hab ein schönes Wochenende.

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5: Im Studio Jan Seifert. Guten Morgen. Mehr Sicherheit, mehr Platz, mehr Ein- und Ausgänge. Rock im Park startet heute mit einem erweiterten Sicherheitskonzept. Festivaldirektorin Kathi Krämer sagte zu Star FM, dass es auch mehr Platz vor der Haupttribüne gibt.
6: Also wir haben auf dem Zeppelinfeld, wo die Utopia Stage steht, den rückwärtigen Campingbereich, den es dort in den letzten Jahren gab, umverlegt, um dort die Fläche komplett für unsere Besucherinnen zugänglich zu machen und haben dort auch nochmal überdachte Sitzmöglichkeiten, einen großen Foodcourt geschaffen, sodass einfach die gesamte Aufenthaltsqualität sich verbessert.
5: 80.000 Fans werden dieses Wochenende hier in Nürnberg erwartet, jeden Tag. 73 Acts stehen auf den Bühnen, unter anderem Iron Maiden, Linkin Park und Volbeat. Star FM wird das ganze Wochenende von vor Ort berichten. Handy am Steuer, das könnte hier bei uns in Franken bald per Blitzer aufgedeckt werden. Der Freistaat schaut sich die Handyblitzer genau an. Die gibt es schon in Rheinland-Pfalz. Dort laufen die sogenannten Monocams im Regelbetrieb. Eine Kamera, die per Software erkennt, ob jemand am Steuer zum Handy greift. Bayern findet die Technik interessant, noch fehle die gesetzliche Grundlage. Der ADAC erinnert dazu, Handy am Steuer kostet 100 Euro Bußgeld und einen Punkt in Flensburg. Zoff um die Pflegeversicherung. Grünen Gesundheitsexperte Dahmen sagte der dpa, der größte Sparposten bestehe ausgerechnet darin, den Zugang zu Pflegeleistungen einzuschränken. Claudia Wächter.
7: Für den grünen Politiker steht fest, vor allem Pflegebedürftige und deren Angehörige werden belastet und auf Kommunen kämen höhere Kosten zu. Der Deutsche Städtetag hat gegen die Reformpläne bereits protestiert, genauso wie Pflegeverbände. Hintergrund: in der Pflege fehlen Milliarden, deshalb plant die Bundesgesundheitsministerin nun unter anderem Einschränkungen für Heimbewohner und deren Familien sowie höhere Beiträge für Kinderlose.
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5: Fußball-Deutschland schaut auf die Wade von Manuel Neuer. Auch beim letzten Training war der Rekordtorhüter nur Zaungast. Die Zeit wird eng. Morgen spielt Deutschland im letzten Test vor der WM gegen die USA. Am 14. Juni dann das erste Vorrundenspiel für die Nagelsmänner gegen Curaçao. Soweit das Neueste aus dem Star FM News Center.
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8: 15 Grad haben wir aktuell in Fürth, in Erlangen, in Nürnberg und natürlich auch bei Rock im Park. Ja. Also das Wetter könnte besser sein für so ein Parkwochenende. Ne? Erstmal regnerisch am Nachmittag und Abend, kommt aber auch mal die Sonne raus. Es muss ja auch mal gute Nachrichten geben. Höchstwerte liegen heute so bei 20 Grad. Die Regenwahrscheinlichkeit aktuell bei 80%. 5 Stunden Sonne, wie gesagt, so gen Nachmittag. Wir gucken mal auf die Star FM Prognose. Nachts bleibt es trocken, wirst du also nicht weggeschwemmt. Ja. Morgen... oder sagen wir mal am Wochenende, ich fasse das mal zusammen, so 7-8 Stunden Sonne, Regenwahrscheinlichkeiten zwischen 5% am Sonntag und 50% am Samstag. Also der Sonntag wird echt richtig schön, 8 Stunden Sonne, durchtrocknendes angesagt und 22 Grad. Morgen gibt es da noch einzelne Regenschauer. Die B14, die Ansbacher Straße, 5 Minuten Stop and Go zwischen Stein und der Rednitzstraße und auf der A3 Richtung Nürnberg zwischen Kreuz Altdorf und Kreuz Nürnberg laufen Bergungsarbeiten. Für den Schwerverkehr mit einer Breite über 260 ist die Strecke nicht passierbar. Rechte Spur ist gesperrt in der Baustelle. Staugefahr gilt bis heute ca. 14 Uhr und da gibt es auch eine empfohlene Umleitung, die U64. Kommen wir zu den Blitzern. Nick hat gesagt, es blitzt in der Rotenburger Straße Richtung Ammerndorf in der 100er Zone. Vielen Dank. Dann blitzt es in Rostal in der Nürnberger Straße, in Nürnberg in der Gudrunstraße, Herzogenaurach in der Ringstraße, Bubenreuth Hauptstraße und Nürnberg Münchner Straße. Hast du noch was? Ruf gern durch oder schick deine WhatsApp-Sprachnachricht direkt an die 0800 0303 666 hier ins Studio. Komm gut durch, hab eine gute Fahrt.
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8: Happy Friday! Schön, dass du mit dabei bist, schön, dass du eingeschaltet hast. Ich bin's, Thomas, der alte Franke. Und wo ist die Börner schon wieder? Ja, offiziell ist sie noch im Urlaub, aber eigentlich ist sie jetzt auch gerade bei, nämlich bei Rock im Park und wird uns immer wieder mal berichten von Rock im Park. Wir werden immer wieder mal natürlich reinschalten, direkt aufs Gelände. Sind also auch nach wie vor dein Festivalradio natürlich das ganze Wochenende über. 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Aber natürlich wirst du jetzt sagen, New Rock Friday, hallo, was ist damit? Gibt's keine Neuerscheinung? Natürlich. Was da heute alles neu rausgekommen ist, das verrate ich dir auch gleich. Natürlich hören wir auch in die neuesten Scheiben ausführlich nochmal rein. Starten wir jetzt gleich mit dem Headliner für heute Abend bei Rock im Park. Volbeat mit Vorewigt habe ich mit dabei. Def Leppard, Armageddon It und jetzt Fall Out Boy und I Don't Care. Also, schönen Freitag.

0: Heute Abend live dabei bei Rock im Park. Volbeat waren das gerade mit Vorewigt hier bei Starfam at Work. Und wenn du sagst, ja, bin leider nicht dabei wie Volbeat und wie alle anderen in meinem Kumpelkreis und meinem Freundeskreis bei Rock im Park. Wie kriege ich denn da irgendwas mit? Natürlich mit Starfam. Wir schalten immer wieder mal rein. Unsere Kollegen sind da vor Ort. Chris ist vor Ort. Burner ist vor Ort. Julian ist vor Ort. Also ganz, ganz viele sind vor Ort. Und wir werden immer wieder mal reinschalten zum Park und natürlich auch zum Ring. Heute Morgen das ganze Wochenende über. Jetzt aber erstmal
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0: Zeit für unseren New Rock Friday, denn der ist ja auch noch heute und da sind viele coole neue Sachen rausgekommen. Electric Cowboy zum Beispiel haben sich zusammen mit The Offspring gepackt und Let the Good Times Roll neu aufgenommen. Weezer haben eine neue Single draußen, We Might As Well Be Strangers, so rum. Und die Purple sind da am Start mit Diablo. Was ist das denn? Ja, die Purple bringen am 3. Juli ihr neues Album Splat raus. Und nach Arrogant Boy gibt's jetzt ganz frisch die nächste Vorab-Single Diablo. Muse haben auch eine neue Single draußen, die heißt Night Shift Superstar. Und Mastodon sind am Start mit Your Ghost Again. Ja, Mastodon haben so die Intensität eines unglaublich schwierigen Jahres eingefangen in dem Song, kehren mit der neuen Single Your Ghost Again jetzt zurück. Und der Song setzt sich mit dem viel zu frühen Tod von Freund und ehemaligen Bandkollegen Brent Hinds, dem Tod der Mutter vom Schlagzeuger Brent Taylor auseinander. Neues Album kommt auch, das erste neue seit 5 Jahren. Und Mastodon kommen auf Tour, 16. Juni in Saarbrücken, Dortmund, Hamburg und Berlin am 25.06. im Huxleys, präsentiert natürlich von Star FM. Soweit die neuen Singles, neue Alben sind auch jede Menge am Start. Unser kommendes Album der Woche ab Montag ist heute auch ganz frisch draußen. Evanescence sind back on the track mit 12 neuen Songs und dem neuen Album Sanctuary. Who Will You Follow war ja die erste Single und die kennst du natürlich schon aus der Star FM Playlist. Amy Lee hat erzählt, dass sie über 3 Jahre an dem Album gearbeitet haben und sie unfassbar stolz auf das Ergebnis ist. Und die Kritiker, die sind bisher auch total begeistert, schreiben, dass die Scheibe die Band in ihrer stärksten Form zeigt. Davon überzeugen wir uns. Nächste Woche ist Sanctuary, dann also unser Album der Woche und wir hören jeden Tag zusammen rein in die Tracks. Kommen wir zu deutschem Rock, Matzen mit Smile. Ja, auch Matzen haben 12 neue Songs draußen. Heute ist ihr neues Album Smile erschienen, das mittlerweile 10. Album der Wendländer, das sie übrigens selber produziert haben. Glückwunsch, ja, geil geworden. 12 Songs sind also drauf, die wirklich alles dabei haben, was Matzen so seit über 20 Jahren immer noch zu einer der beliebtesten und erfolgreichsten Rockbands in Deutschland gemacht hat. Hören wir nochmal rein in 1995. Alle!

0: Und der Mann, der jetzt kommt, hat auch ein neues Album draußen, war gestern gerade hier zu bei StarFM im Interview. Das ganze Interview kannst du jetzt schon in der StarFM Mediathek nachhören. Jared James Nichols mit Louder Than Fate. Ja, guter, handgemachter Bluesrock von Jared James Nichols. Also 10 neue Tracks, unter anderem Pretend. Louder Than Fate, sein mittlerweile 4. Album. Drauf ist auch Deck-Track hier, finde ich ja sehr geil, Running Hot. So, und dann gibt es noch so ein paar Re-Releases. Pink Floyd zum Beispiel mit 8 Tracks. 8 essentielle Klassiker aus der Pink Floyd-Ära von 71 bis 79. Money dabei. Wish You Were Here, Another Brick in the Wall Part 2. Time ist mit drauf und na klar, Comfortably Numb. Ergänzt durch frühe Stücke wie One of These Days und What's the Deal. Dazu eine exklusive, vollständige Version von Pigs on the Wing, die vorher nur auf der Animals 8-Track Cartridge von 77 erhältlich war. Die Reihenfolge der Titel wurde von Steven Wilson nochmal für ein durchgängiges Hörerlebnis komplett neu arrangiert. Soweit also erstmal die Neuerscheinungen an diesem New Rock Friday. Aber keine Angst, wir werden uns ein paar nochmal rauspicken hier in dieser wundervollen Sendung und nochmal ganz ausführlich und einzeln behandeln.
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0: Das ist so ein Thema, da wollte ich doch noch mal ein bisschen näher drauf angehen. Wie gesagt, 12 neue Songs, die heute draußen sind. Heute ist das neue Album Smile rausgekommen. Ist das mittlerweile 10. Studioalbum von Madsen. Selber produziert das Ganze. Und das sind 12 Songs, die ja voll nach Madsen klingen. Und das ist auch gut so, ne? Seit über 20 Jahren macht genau diese Essenz hier zu den beliebtesten, mit erfolgreichsten Bands in Deutschland. Und wir spielen dir jetzt nochmal einen Song. Also ich spiele dir jetzt nochmal einen Song. Madsen 1995. Sebastian Madsen über diesen Song.
1: Unser neuer Song 1995 ist ja gerade rausgekommen und der kommt gut bei euch an. Das freut uns total. Ich wollte einen Song über unsere Jugend schreiben und habe gemerkt, das fällt mir irgendwie gar nicht so leicht. Ich habe dann erstmal relativ viele Phrasen rausgehauen irgendwie und dann hat mein Freund Rudi Meier mir beim Texten geholfen und meine Freundin Lisa. Und die hat mich gefragt, sag mal, woran kannst du dich denn konkret erinnern? Und dann fielen mir so Sachen ein, wie ich mit meinen Teenie-Punk-Freunden in unserem kleinen Kinderzimmer oder in irgendeinem Kinderzimmer die Fenster abgedichtet habe. Und dann haben wir The Exploited gehört und Pogo getanzt. Und das sind irgendwie ja, so Erinnerungen, die man wahrscheinlich nie wieder vergisst. Und dann hatten wir halt auch noch die Idee, ein schönes Video dazu machen. Und da war es so, dass unser Vater, Papa Madsen, irgendwie eine große VHS-Sammlung hat, weil er bei jedem Scheiß irgendwie draufgehalten hat früher. Und daraus hat Sascha dann ein total schönes Video geschnitten, wo man einfach einen sehr, sehr guten Einblick in unsere Jugend bekommt. Und genau, falls ihr das noch nicht kennt, zieht es euch mal rein. Ansonsten, liebe Grüße und bis dann.
0: Tja, bis dann, ne? Also Sebastian Madsen über 1995 und wir hören jetzt rein ins aktuelle Studioalbum Smile von Madsen. Hier sind sie, na klar, mit 1995.

1995, neue Single von Madsen vom heute erschienenen neuen Studioalbum Smile mit 12 neuen Songs. Ich bin ja mal gespannt, ne? Hollywood, das letzte Studioalbum, das hat ja vor 3 Jahren zum ersten Mal Platz 1 der deutschen Albumcharts erreicht. Wollen wir mal gucken, wo Smile landet. Bin sehr gespannt.

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9: Im Studio Jan Seifert. Erster Höhepunkt der Festivalsaison. Rock im Park und Rock am Ring starten. Allein in Nürnberg werden 80.000 Fans erwartet, jeden Tag. Über 70 Bands spielen die Zwillingsfestivals, darunter Volbeat und Linkin Park. Festivaldirektorin Kathi Krämer sagte zu Star FM, dass der Zugang bei Rock im Park deutlich leichter wird.
10: Wir haben grundsätzlich mehr Treppen, die aus dem Zeppelinfeld herausführen. Wir haben das Marathontor auch ganztägig für alle Besucherinnen auf dem Feld geöffnet. Das war halt sonst immer nur für die Besucherinnen, die in dem Campingbereich mit untergebracht waren, ganztägig geöffnet. Und wir haben die Treppen, die quasi hier auf diesen auf die Zwischenstraße gehen. Dadurch, dass wir den Eingang ein bisschen nach hinten verschoben haben, haben wir dort auch einfach dauerhaft diese Treppen geöffnet.
9: Das Festival ist ausverkauft, Star FM wird aber von vor Ort berichten. Handy am Steuer, das könnte hier bei uns in Franken bald per Blitzer aufgedeckt werden. Der Freistaat schaut sich die Handyblitzer genau an. Die gibt es schon in Rheinland-Pfalz, dort laufen die sogenannten Monocams im Regelbetrieb. Eine Kamera, die per Software erkennt, ob jemand am Steuer zum Handy greift. Bayern findet die Technik interessant, noch fehle die gesetzliche Grundlage. Der ADAC erinnert dazu, Handy am Steuer kostet 100 Euro Bußgeld und einen Punkt in Flensburg.
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9: Fast drei Viertel der Deutschen glaubt nicht an einen WM-Titel für unsere Nationalmannschaft, zeigt eine aktuelle ZDF-Umfrage. Nur jeder Siebte traut dem DFB-Team den Triumph zu. Heute Abend müssen erstmal die DFB-Frauen ran, gegen Norwegen das vorletzte Gruppenspiel. Mit einem Heimsieg soll das Ticket für die Frauen-WM in Brasilien im nächsten Jahr gelöst werden. Bei einer Niederlage geht's in die Playoffs. Und Manuel Neuer wird spielen. In der vorläufigen Aufstellung zum Länderspiel gegen die USA steht der Rekordkeeper im Tor. Außerdem setzt Trainer Nagelsmann unter anderem auf Kimmich, Tah, Schlotterbeck, Wirtz und Havertz. Morgen Abend, 20.30 Uhr unserer Zeit, wird der letzte Test vor der WM in Chicago angepfiffen, zu sehen bei RTL. Soweit das Neueste aus dem Star-FM News Center.
11: Danke dir.
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12: Da ist es, das aktuelle Rock im Park-Wetter. Mit 16 Grad sind wir aktuell dabei. Wolkigen 16 Grad. Die Star-FM-Prognose, naja, es wird heute am Nachmittag ein bisschen besser. Bedeutet, heute Nachmittag bekommen wir so 20, 22 Grad rein. Gut, die Regenwahrscheinlichkeit liegt bei 80%. Im Moment. Aber nachmittags lässt sie ein bisschen nach, sinkt so auf 50% und wir bekommen sogar mal 5 Stunden Sonne. Also möglicherweise bist du bei Volbeat heute Abend im Trocknen. Ich weiß es nicht, denn die Nacht soll trocken bleiben mit 7 Grad. Morgen am Samstag nicht so schönes Wetter, 50% Regenwahrscheinlichkeit, 22 Grad, also ähnlich so wie jetzt gerade, 7 Stunden Sonne. Aber auch der Sonntag, der wird aber richtig schön am Park, im Park, ja, und auch bei dir vor der Haustür. 11 Stunden Sonne, kein Regen, 22 Grad. Montag startet mit sonnigen 27 Grad. Also es wird ein bisschen besser. Die Regensburger Straße ist zugestaut mit knapp, ja, so zwischen 8 und 10 Minuten, knappen 10 Minuten zwischen Breslauer Straße und der Pfalznerweiher Straße. Und die A3 Richtung Nürnberg, immer noch Bergungsarbeiten, die laufen zwischen Kreuz Altdorf und Kreuz Nürnberg. Schwerlastverkehr mit einer Breite über 2,60 darf nicht durch. Rechte Spur ist gesperrt im Baustellenbereich. Immer wieder einzelne Staus. Heute bis 14 Uhr sollen die Bauarbeiten, die Bergungsarbeiten andauern. Die empfohlene Umleitung, die U64. Dann blitzt es. In der Verbindungsstraße Weinzierlein Richtung Ammerndorf, Nürnberg in der Gudrunstraße und auf der B2 Weißenburg Richtung Schwabach der Blitzer Höhe Rot. Hast du noch was? Dann ruf doch gern durch oder schick weiterhin kostenlos deine WhatsApp-Sprachnachricht hier direkt ins Star-FM-Studio 0800 0303 666. Danke dir, gute Fahrt.
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12: Am Freitagvormittag mit Thomas. Freue mich, dass du mit dabei bist. Montag gehen sie wieder los. Die Free-Ticket-Mondays übrigens. Wir haben die geilsten Free-Tickets für dich. Schicken dich zu den coolsten Konzerten. Ja, den Feel-Good-Mondays, den Free-Ticket-Mondays. Zum Beispiel auch zu Papa Roach. Dann geht's zu den Foo Fighters für dich. Ach, wir schicken dich zu den Guns N' Roses und so weiter und so fort. Also unbedingt einschalten. Montag früh wieder, wie gesagt, die Feel-Good-Mondays. Jeden Montag jede Menge Free-Tickets hier bei uns. Ja, und aktuell sind ja auch die geilsten Bands angesagt. Natürlich auf den beiden Festivals Rock im Park und Rock am Ring. Unsere Kollegen sind im Park natürlich und auch am Ring. Wir schalten immer wieder mal rein, was da alles so am Festivalvormittag geht. Und das mache ich auch gleich mal. Mal hören, was Burner und Christa alles so treiben. New Rock Friday kommt natürlich auch nicht zu kurz. Auch da gibt es heute jede Menge hier in dieser wundervollen Show. Alles, was neu ist und rockrelevant ist, spiele ich dir vor. Jetzt aber erstmal eine Runde. Yellow Card, Ocean Avenue, Guns N' Roses. Auch dabei bei den Feel Good Mondays, Sweet Child of Mine. Und die gibt es direkt nach den Kings of Leon hier mit Waste a Moment. Hab einen schönen Freitag.

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0: Nickelback waren das gerade bei uns for the Crows hier am Freitagvormittag bei Starfam at Work. Schön, dass du mit dabei bist. Und bei Rock im Park sind unsere Kollegen natürlich auch mit dabei.
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0: Ja, heute geht's los. Heute Abend Headliner Volbeat zum Beispiel mit dabei. Unsere Burner ist auch schon vor Ort. Und es ist schön, wenn man immer wieder alte Bekannte trifft. Maximum Rocker Pino ist auch jedes Jahr mit dabei, ne Burner?
2: Es ist total schön, wenn Traditionen eingehalten werden. Und es ist total schön, wenn man Leute immer wieder trifft. Pino, hallo.
3: Hallo.
2: Ganz treuer Star-FM-Hörer und langjähriger Rock-im-Park-Gänger und langjährig immer am gleichen Platz. Ich bin jetzt einfach mal der Nase nach dahin gegangen, wo ihr sonst immer campt und habe euch gefunden.
3: Ja, wir sind wie immer im Green Camping zwischen Dutzenteich und Kolosseum und haben uns jetzt die letzten Jahre auch schon immer getroffen hier. Und ja, wie immer, große Truppe, schönes Gelände. Wetter könnte ein bisschen besser sein, aber sonst alles gut.
2: Wird schon.
3: Ja, muss.
2: Wie viele seid ihr dieses Jahr?
3: Ich glaube 24.
2: Wow, okay. Und alles wie immer oder war irgendwas anders? Erzähl mal, die Anreise und so, hat alles gut geklappt? Gab ja letztes Jahr einige Komplikationen.
3: Ja, Anreise war ein bisschen wild dieses Jahr. Die haben hier um 2:30 schon den Parkplatz aufgemacht. Wir waren dann gegen 2:30 da, haben uns dann die Bändchen geholt und waren schon gegen 3 auf dem Campingplatz tatsächlich. Wobei nicht alle Campingplätze um diese Uhrzeit aufgemacht haben. War natürlich noch stockdunkel, hier sind keine irgendwie Lichter oder Laternen oder sonstiges. Also haben wir hier im Dunkeln das Aufbauen angefangen. Aber so war es okay, kein Stress, alles gut.
2: Lass uns nach vorne schauen, was macht für dich Rock im Park aus? Auf was freust du dich die nächsten 3 Tage?
3: Ja, am meisten freue ich mich tatsächlich auf Limp Bizkit. Die habe ich lange nicht mehr gesehen und ist zwar wirklich die vorletzte Band am Sonntagabend, wird also sportlich, aber da freue ich mich tatsächlich am meisten drauf. Und sonst natürlich immer die Bands einfach. Maiden freue ich mich verdammt drauf. Ich war zwar letztes Jahr, haben wir sie in Berlin gesehen, aber wenn man es natürlich jetzt nochmal sehen kann, ist natürlich sehr, sehr geil.
2: Hast du so einen Tipp für alle neue Festivalgänger? Na, du bist ein alter Hase, aber es gibt ja immer wieder Leute, die jetzt das erste Mal da sind.
3: Boah, Tipps, schwierig. Ich glaube, einfach sich keinen Stress machen. Ob das jetzt die Anreise ist oder wenn man da in der Schlange steht, einfach Geduld haben tatsächlich und sich da nicht stressen lassen. Das ist, glaube ich, so ein bisschen das.
4: Und immer ans Zwischenwasser denken.
3: Ja, genau.
4: Und immer ans Zwischenwasser denken.
3: Und immer ans Zwischenwasser denken, jawohl.
2: Das kann man manchmal vergessen, I know. Du, ich wünsche euch ganz, ganz viel Spaß und passt auf euch auf.
3: Ja, vielen Dank. Euch natürlich auch noch viel Spaß.
0: Ja, danke schön, Burner. Viel Spaß dir also, viel Spaß allen anderen, die da sind und viel Spaß dir natürlich auch Pino, Rock im Park. Wir schalten immer wieder mal rein in den Park und natürlich auch ab und zu mal zu Rock am Ring, die beiden Festivals jetzt an diesem Wochenende. 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

0: Klassiker von den Rolling Stones, Start Me Up. Mehr Klassiker bekommst du natürlich im Classic Rock Channel, in der Star FM App und auf starfm.de. Aber das, was jetzt kommt, ist auch ein Klassiker.
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0: Genau, der Eventcheck an sich schon, aber auch das Fränkische Bierfest im Burggraben in Nürnberg ist ein Klassiker. Findet noch bis Sonntag statt. Knapp 40 Brauereien aus Franken sind am Start. Zu Gast auch 4 Gastbrauereien aus Belgien diesmal dazu. Viel Essen und viel Live-Musik. Bis Samstag, also bis morgen noch, das Autokino in Rosthal, ein Überbleibsel aus der Corona-Zeit. Da werden coole Filme gezeigt auf 80 Quadratmeter Großbild, Leinwand. Tickets gibt's auf Spendenbasis. Der Erlös geht an die Tafel Fürth, das Frauenhaus in Fürth und die Bürgerstiftung Rosthal. Heute Abend läuft Zurück in die Zukunft Teil 1 um 21.45 Uhr und morgen dann auch eins der großen Highlights, 21.45 Uhr, die Blues Brothers. Dazu muss man, glaube ich, auch nicht mehr viel erzählen. Ne? Alle Infos gibt's auf www.benefits-autokino-rosthal.de. Ja, ansonsten haben wir noch bis Sonntag den Mittelaltermarkt in Burg Rabenstein, das größte, beliebteste Mittelalterfest in Nordbayern. Die Burg Rabenstein liegt in der Fränkischen Schweiz, also so 50 Kilometer entfernt nördlich von Nürnberg. Öffnung bis 22 Uhr heute, morgen von 10 bis 22 Uhr, am Sonntag von 10 bis 19 Uhr.

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19: Im Studio Jan Seifert. Erster Höhepunkt der Festivalsaison. Rock im Park und Rock am Ring starten dieses Wochenende. Allein in Nürnberg werden 80.000 Fans erwartet, jeden Tag. Über 70 Bands spielen die Zwillingsfestivals, darunter Iron Maiden und Linkin Park. Die Festivals sind ausverkauft, werden aber in großen Teilen von Magenta TV gestreamt. Schlechte Noten für die Bundesregierung. Laut ZDF-Politbarometer gehen 4 von 5 Deutschen nicht davon aus, dass die Koalition die Probleme bei den Sozialversicherungen lösen kann. Mehr von Tanja Wagner.
13: Die schwarz-rote Bundesregierung erhält für ihre Arbeit unverändert schlechte Noten, genauso wie der Kanzler. Gerade mal jeder Vierte ist mit seiner Performance zufrieden. Das schlägt sich nieder. Würde am Sonntag gewählt werden, käme die AfD mit 27% auf Platz 1, 2 Punkte vor der Union, während die SPD weiter auf ihrem Rekordtief von 12% dahindümpelt. Aktuell sorgen Vorschläge von Gesundheitsministerin Wacken für Unmut, die Pflegebedürftige und deren Familien schlechter stellen würden, um Kosten in dem Bereich zu drücken.
19: Der Timmy-Krimi ist zu Ende. Die Obduktion des Wals in Dänemark ist abgeschlossen. Klar ist jetzt schon mal, Timmy ist ein Weibchen gewesen. Todesursache weiterhin unklar. Die Reste des Wals werden kommende Woche in Containern abtransportiert. Das klappt am Wochenende nicht, weil, und das dürften viele kennen, die hier bei uns am Wochenende entrümpeln wollen, weil die Entsorger schlicht geschlossen haben.
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19: Fast 3/4 der Deutschen glaubt nicht an einen WM-Titel für unsere Nationalmannschaft, zeigt eine aktuelle ZDF-Umfrage. Nur jeder 7. traut dem DFB-Team den Triumph zu. Heute Abend müssen erstmal die DFB-Frauen ran, gegen Norwegen das vorletzte Gruppenspiel. Mit einem Heimsieg soll das Ticket für die Frauen-WM in Brasilien im nächsten Jahr gelöst werden. Bei einer Niederlage geht's in die Playoffs. Und Manuel Neuer wird spielen. In der vorläufigen Aufstellung zum Länderspiel gegen die USA steht der Rekordkeeper im Tor. Außerdem setzt Trainer Nagelsmann unter anderem auf Kimmich, Tah, Schlotterbeck, Wirtz und Havertz. Morgen Abend, 20.30 Uhr unserer Zeit, wird der letzte Test vor der WM in Chicago angepfiffen, zu sehen bei RTL. Soweit das Neueste aus dem Star FM News Center.
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0: Ja, ich weiß, das Wetter könnte besser sein für Rock im Park, aber es ist ja kein Wunschkonzert hier leider. Ne? 17 Grad haben wir aktuell in Redneck-Zembach, in Feucht und in Nürnberg. Und es gibt eine verdammt dicke Wolkendecke da oben gerade. Und die Regenwahrscheinlichkeit liegt aktuell bei unangenehm 80%. Aber irgendwann soll heute nochmal 5 Stunden die Sonne rauskommen. Also am Nachmittag wird es dann vielleicht ein bisschen besser. Denn die Nacht soll ja schon trocken bleiben. Rock im Park, Nachtwetter. Ja, 7 Grad und sternklar. Morgen. Nicht ganz so schlimm wie heute, aber auch noch keine Entwarnung. 50% Regenwahrscheinlichkeit, also einzelne Schauer kommen runter bei 22 Grad. Aber eins kann ich dir sagen, der Sonntag, der wird dafür sehr schön. Es bleibt trocken, 11 Stunden Sonne, 22 Grad. So, muss ja mal gute Nachrichten geben, ne? Auf der A9 Richtung München vorsichtig fahren zwischen Hilpoltstein und Allersberg, liegen Gegenstände auf der Fahrbahn, dann 5 Minuten Stop and Go auf der B14 auf der Ansbacher Straße. Hier stehst du kurz zwischen Rednitzstraße und Stein. Erlangen, die äußere Nürnberger Straße, Paul-Gossen-Straße zwischen Gebhardtstraße, Erlangen-Bruck, auch ziemlich dichter Verkehr. Hier sind es allerdings schon knapp 10 Minuten mehr und auf der Ansbacher Straße, ach so, sehe ich hier gerade, ja, zwischen Stein, Rednitzstraße, jetzt sind es inzwischen 6 Minuten Stau. Naja gut, jedenfalls stehst du da gerade ein bisschen. Geblitzt wird auf der B4 Richtung Erlangenhöhe Tennenlohe in Nürnberg, Leiwitzer Straße stadtauswärts unter der Verbindungsstraße Weinzierlein-Ammerndorf wird auch geblitzt. Hast du noch was für die Liste? Dann ruf doch gern durch oder schick deine WhatsApp-Sprachnachricht wie immer kostenlos an die 0800 0303 666. Komm gut durch, hab eine gute Fahrt.
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0: Mit Thomas. Hey, schön, dass du mit dabei bist. Freue mich. Ab geht's in die nächste Stunde Star FM at Work. Burner ist nächste Woche hier wieder am Start. Jetzt muss er erstmal feiern gehen. Ne? Ist bei Rock im Park. Und wir schalten natürlich auch immer wieder mal live zu Chris und zu Burner und zu den Kollegen, die auf den großen Festivals unterwegs sind jetzt gerade. Das machen wir nicht nur heute, das machen wir auch das ganze Wochenende. Aber eins kann ich dir sagen, die haben schon richtig, richtig Spaß. Naja, wir machen es mal so. Wir werden gleich uns mal wieder hier um den New Rock Friday kümmern, weil auch der darf ja nicht zu kurz kommen. Ein begnadeter Bluesrocker hat ja gestern den Sender geentert. Jared James Nichols ist aktuell auch mit George Thorogood als Tour, hat ein neues Album draußen, Louder Than Fate. Da hören wir gleich mal rein. Und gestern haben wir die Gewinnerband gespielt, hier bei A, in der Star von Rush, aber 18.30 Uhr von unseren Rock Talents, Roxton. Na, und die haben sich vielleicht gefreut. Hören wir uns auch gleich mal an. Starten wir jetzt erstmal rein mit Maximum Rock von zum Beispiel dem Boss, Bruce Springsteen, Born to Run, Shinedown sind dabei, Billy Talent. Und jetzt eine Runde Good Charlotte hier mit Girls and Boys. Also Happy Friday, lass dich nicht ärgern.

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0: Ja, die haben da auch schon gespielt. Billy Talent waren das gerade mit Louder Than the DJ. Wo gespielt?
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0: Ja, heute ist es losgegangen. Rock im Park, Rock am Ring natürlich auch. Die beiden großen Zwillingsfestivals jetzt gerade. Wir berichten dir immer wieder live von den Festivals. Die Kollegen sind vor Ort das ganze Wochenende über. Und also unser Chris, da passieren schon wieder lustige Sachen hier am Freitag früh, oder?
2: Das ist einfach so witzig. So, das ist nämlich mal ein Interview. Hallo, wie geht's dir denn? Und wie geht's dir?
3: Einwandfrei.
2: Einwandfrei. Mhm. Morgendliche Hygiene ist ja sehr, sehr wichtig auf dem Festival. Mhm. Und was sind eure drei Tipps dafür? So, erstmal kurz einmal ausspucken. So.
3: Nicht unbedingt jemanden anquatschen, der einen Mund voller Schaum hat.
2: Okay. Auf welche Band freust du dich am meisten?
3: Also Holger Eichmann, Kick.
2: Oh, die ist ja fast wie Trackhacker. Okay, welche Band dachtet ihr, hat sie jetzt genannt? Und auf wen noch?
3: Haben noch Electric Callboy, aber die kriegen Fahrer.
2: Das ist so geil. Ich wünsche euch viel Spaß, ja? Bei was auch immer für eine Band ihr euch heute ihr euch anguckt.
0: Alles klar. Ja, die haben jetzt schon Spaß, wie du siehst, noch eh so richtig losgeht da auf dem Gelände. Wir berichten immer wieder von Rock im Park, natürlich auch von Rock am Ring das ganze Wochenende. Und schalt mal ein, unser Festivalradio in der App und auf starfm.de. Ne? Und ach so.
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0: Siehst du, hier sind ja die Bands, die irgendwann auch nochmal bei Rock im Park und Rock am Ring spielen wollen. Unsere Rock Talents, ne? Ach, hunderte Bands haben sich beworben. Das erste Voting ist durch. Es ging ja Crimson Bloom gegen Roxton. Hier Crimson Bloom nochmal. Da, da, da, da, da, da. Gegen Roxton. Und gestern, 18.30 Uhr, gab es dann die große Verkündung. Roxton haben das Ding geroxt quasi.
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5: Hi Leute, hier Roxton von der Fraueninsel am Chiemsee im schönen Oberbayern. Wir möchten uns von ganzem Herzen bei euch für über 500 Stimmen in dem Voting, die uns dabei unterstützt haben, dass wir das Ganze gewinnen, bedanken. Und ja, ab heute läuft unsere Single Revival auf StarFM. Und dafür nochmal vielen, vielen herzlichen Dank. Viel Spaß beim Hören und ganz liebe Grüße. Ciao.
3: Yeah. Rock'n'Roll.
0: Tja, da hat sich jemand gefreut. Also gestern lief die Single zum ersten Mal hier, Roxton mit Revival, 18.30 Uhr. Damit ist das erste Voting durch. Aber es geht natürlich noch weiter. Ne? Montag gibt es zwei neue Bands hier bei den Rock Talents im Voting. Und wenn du auch eine Band hast und sagst, möchte ich auch mal mitmachen, dann mach alle Infos. Gibt's in der App und auf starfm.de.
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0: Please don't let me down. Maximum Rock von The Kooks and Negev hier bei Star FM at Work am New Rock Friday.
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0: Der geilste Tag der Woche, ne? Ich meine Freitag sowieso und immer auch noch New Rock Friday mit den neuesten, rockrelevantesten Neuerscheinungen. Electric Callboy, ne? Spielen heute noch im Park. Haben eine neue Single rausgehauen zusammen mit The Offspring, Let the Good Times Roll. Ich finde, die macht gute Laune, die Scheibe, ne? Ja, heute Abend bestimmt auch dabei im Park. Let the Good Times Roll. Neues von Electric Callboy featuring The Offspring. Weezer haben auch eine neue Scheibe draußen. We Might As Well Be Strangers.
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0: Ich weiß ja noch nicht, was ich von der neuen News-Scheibe halten soll, ne? Von der neuen Single Night Shift Superstar. Irgendwie, also mir ist sie, glaube ich, zu poppig.

So, bin ich ehrlich, ich war jetzt auch noch nie der riesen Muse-Fan, aber bisher konnte ich die Songs irgendwie hören, ohne so einen Brechreiz zu kriegen. Aber das, also das Ding ist schon irgendwie so, ich weiß nicht. Ah nee, ist mir zu viel so. Sind über 50% Bee Gees, geht bei mir nicht. Naja, also Muse ist jetzt, ich werde glaube ich kein Fan mehr mit der Band, aber ist egal, muss ich auch nicht. Gibt ja genug andere. Jared James Nichols, und da wäre ich schon eher ein Fan, der hat ein neues Album rausgebracht, war gestern hier im Starf im Interview, kannst dir anhören in der Starf Mediathek, das komplette Interview. Cooler Bluesrocker, begleitet auch George Thorogood auf seiner aktuellen Tour, komme ich gleich nochmal zu. Der hat ein neues Album rausgebracht, Louder Than Fate heißt das Ding, 10 Tracks, geht, klingt gut. Pretend ist ein Beispiel dafür, ja, was Jared J. Nichols und seinen guten Rock ausmacht. Das vierte Studioalbum, also Louder Than Fate, ist draußen. Ich erzähl's dir nochmal. Aktuell ist er, wie gesagt, mit George Thorogood zusammen auf Tour. Präsentiert von Star FM, spielt er am 23. Juni, gar nicht mehr so lange hin, in der Uber Eats Music Hall in Berlin. Aber auf dem Album sind natürlich neben Pretend noch mehr geile Songs drauf. Und einen davon spiele ich dir jetzt in voller Länge. Hier ist Jared James Nichols mit Running Hot.

Ja, das ist schon eher so meins, ne? Jerry James Nichols war das gerade. Running Hot hier am New Rock Friday. Ganz hotter neuer Song von seinem neuen Album Louder Than Fate mit 10 neuen Tracks. Wie gesagt, George Thorogood, mit dem ist er zusammen auf Tour, präsentiert von Starf M, 23. Juni Berlin, Uber Eats Music Hall.

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10: Im Studio Christian Haffmann. Bei einem Streit in der Nürnberger Innenstadt hat ein 17-Jähriger einem gleichaltrigen Jugendlichen ein Messer in den Oberkörper gerammt. Das Opfer wurde schwer verletzt und kam ins Krankenhaus. Lebensgefahr besteht laut Polizei aber nicht. Den Täter haben die Beamten später in seiner Wohnung geschnappt. Jetzt sitzt er wegen versuchten Totschlags in Untersuchungshaft. Shoppen zu gehen könnte auch heute schwierig werden. Die Gewerkschaft Verdi hat erneut zu bundesweiten Warnstreiks aufgerufen. Betroffen sind Betriebe und Unternehmen im Einzelhandel sowie im Groß- und Außenhandel in allen Bundesländern. Auch soll es den ganzen Tag über große Aktionen und Kundgebungen geben. Zoe Tasovali berichtet.
11: Mit Trillerpfeifen, Warnwesten und Transparenten sind Beschäftigte heute in mehreren Städten unterwegs. Sie wollen so den Druck im Tarifstreit erhöhen. Verdi fordert 7% mehr Lohn, mindestens aber 225 Euro mehr im Monat. Die Arbeitgeber haben zuletzt deutlich weniger angeboten. Und sie glauben auch, dass die Warnstreiks keine großen Auswirkungen haben werden. Tatsächlich dürften Kunden davon sehr wenig mitbekommen. An den Kassen könnte es zwar hier und da etwas länger dauern oder die Regale werden nicht so schnell nachgefüllt.
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10: Nächste Woche startet das Fußballereignis des Jahres, die Weltmeisterschaft in Kanada, Mexiko und den USA. Und die ersten Fans laufen schon mit Deutschland-Trikots durch die Fußgängerzonen. Ein offizielles WM-Trikot der Nationalmannschaft ist aber ziemlich teuer. Das Heimtrikot etwa kostet im DFB-Fanshop 100 Euro. Welche günstigeren Alternativen gibt es? Julian Degler hat ein paar Tipps gesammelt.
12: Zur WM verschenken viele Unternehmen gratis Fanshirts mit ihrem Logo. Bei der Heim-EM vor 2 Jahren hat das Check24 schon gemacht. Die Trikots waren bei den Fans wirklich sehr beliebt und auf diesen Trend springen nun mehrere Unternehmen auf. Edeka hat schon Ende Mai Fanshirts ab einem Einkaufswert von 50 Euro verschenkt. Bei Teddy gibt es ab einem Einkauf von 5 Euro ein Trikot gratis, wenn ich mich vorher für den Newsletter anmelde. Auch Maggi und Dr. Oetker beispielsweise bieten entsprechende Promo-Aktionen an.
10: Soweit das Neueste aus dem StarFM News Center.
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14: Ja, 15 Grad, regnerische 15 Grad in Herzogenaurach, in Erlangen und aktuell in Fürth. Also die Frage ist, fällt Rock im Park jetzt komplett ins Wasser? Nein, aber heute am Vormittag schon tatsächlich. Ja, wir gucken also mal auf die StarFM-Prognose, bringen so ein bisschen Licht ins Dunkel. Würde ich gerne in Form von Sonne tun, aber so halt. 5 Stunden Sonne heute insgesamt noch. Also am Nachmittag soll es ein bisschen freundlicher werden. Auch die Nacht bleibt trocken mit 7 Grad. Wir erreichen irgendwann noch 20 Grad. Regen lässt so ein bisschen nach. Morgen so eine 50-50 Chance auf Regen. Ja, 22 Grad und ansonsten 7 Stunden Sonne. So richtig schön wird dann der Sonntag. Also ein bisschen Rock im Parkwetter ist auch noch gerettet. 22, 23 Grad mit 11 Stunden Sonne und auch der Montag ganz freundlich. Na gut, da ist vorbei. Aber es ist ja trotzdem schön, freundlicher Montag, oder? Naja. Wir gucken auf die A9, Nürnberg in Richtung Berlin. Der Rastplatz Brunn, hier besteht Gefahr durch einen defekten LKW. Die Einfahrt ist gesperrt. Bitte den nächsten Rast- oder Parkplatz anfahren. Und dann haben wir die A3 Richtung Nürnberg. Hier brauchst du zwischen 5 und 10 Minuten länger. 2 Kilometer Stau zwischen Kreuz Altdorf und Kreuz Nürnberg. Geblitzt wird. Auf der B4, Nürnberg in Richtung Erlangen in Höhe Tennenlohe, dann in Nürnberg in der Gleiwitzer Straße stadtauswärts und in der Verbindungsstraße Weinzierlein-Ammerndorf steht auch noch ein Blitzer. Wenn du noch was für die Liste hast, ruf gern durch oder schick mir kostenlos deine WhatsApp-Sprachnachricht direkt hier ins StarFM-Studio an die 0800 0303 666. Habt eine gute Fahrt.
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14: Was geht bei dir am Freitagnachmittag? Ich bin Thomas, der alte Franke. Freue mich, dass du mit dabei bist. Nächste Stunde StarFM at Work. Burner bei Rock im Park. Wir schalten die ganze Wochenende immer wieder mal zu den Festivals, zu Rock im Park, auch zu Rock am Ring. Wir haben die Kollegen da vor Ort. Und ansonsten gibt es das Festivalradio natürlich auch in unserem Livestream hier. Ne? In unseren Streams. 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Klick dich mal rein. 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Also. Wie war es gestern Abend eigentlich im Kino? Ja, du hast ja die Helden deiner Kindheit wieder aufleben lassen mit He-Man, Masters of the Universe, neue Verfilmung und bin ich sehr gespannt auf deine Kritik gleich und entscheide dann mal, ob sich das für mich lohnt, ins Kino zu gehen oder ob ich lieber auf Streaming warte. Naja, wir schalten übrigens auch gleich wieder mal rein zu Rock im Park, zu den Kollegen, mal gucken, was die so treiben, was die Highlights für heute bei ihnen sind. Jetzt aber erstmal eine Runde Kraftklub, Schüsse in die Luft, Bon Jovi sind dabei aus den 80s mit Bad Medicine nach den Queens of the Stone Age und No One Knows.

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0: Ja, wenn nicht um die Zeit, wann dann? Wake up calling, Papa Roach waren das gerade hier am Freitagnachmittag bei StarFM at Work. Ja, bei Rock im Park und Rock am Ring ist man auch schon wach.
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0: Ja, geht ja ab 15 Uhr auch schon los mit den ersten Acts heute und Chris und Burner sind vor Ort bei Rock im Park.
2: So Burner, wir haben den Morgen so ein bisschen überstanden, inklusive Flunkyball und sonst dergleichen. Auf was freust du dich denn eigentlich heute?
3: Das Witzige ist, auf die H-Blocks am allermeisten und ich glaube, das ist die letzte Band heute auf dem Festival, oder? Und wir sind seit wann hier? Seit heute Morgen um 6? Gott, wie crazy.
2: Aber gut, wir werden es durchhalten. Es spielen ein paar Bands heute. Pretty Reckless, Subways,
3: ja.
2: 3 Days Grace ist mit am Start.
3: Bad Omens.
2: Ja.
3: Electric Callboy.
2: Volbeat natürlich als Headliner. Ja. Aber liebe Grüße nochmal an Henning Wieland. H-Blocks wird nochmal ein schöner Abriss am Abend.
3: Das wird so krass, wirklich. Da freue ich mich so mega drauf. Back to the 90s, würde ich sagen.
2: Okay, wir freuen uns und falls ihr uns seht, einfach anquatschen.
3: Auf jeden Fall.
2: Also mehr die Burner als mich.
0: Ja, ihr beiden. Worauf freut sich der Rest eigentlich so?
3: Rock im Park 2026, wie geht's euch? Was ist dein Highlight?
4: Maiden.
3: Linkin Park. Ice Nine Kills.
5: Limp Bizkit.
3: Was ist dein Highlight?
6: Bad Omen.
7: Volbeat.
3: So, ich muss mich auch ganz schnell rum. Es ist ein Riesencamp, deswegen dauert es kurz. Was ist dein Highlight?
8: Linkin Park.
9: Auch Linkin Park?
10: Maiden.
11: Linkin Park.
3: Also ich glaube, bei Linkin Park könnte es voll werden. Ja, Linkin Park 2026. Macht mega Laune. Ich gehe nochmal ein Camp weiter. Geht's euch gut?
12: Ja, sehr gut.
3: Auf was freut ihr euch denn die nächsten 3 Tage?
12: Auf gute Musik, gute Stimmung, das ganze Flair.
3: Und das Highlight?
13: Oh, ich freue mich auf Architects, auf Landmarks und Campen hier.
3: Ja. Ich sehe schon, ihr seid sehr gesund hier mit Apfel und was ist das, Joghurt.
13: Ja.
3: Okay. Naja.
13: Man wird alt.
3: Nein, viel Spaß.
12: Vielen Dank.
0: Ja, das wird also riesen Gaudi und wir sind natürlich immer für dich mit am Start, sind vor Ort, berichten immer wieder von Rock im Park und natürlich auch von Rock am Ring das ganze Wochenende über. 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
11: Im Studio Christian Haffmann. Bei einem Streit in der Nürnberger Innenstadt hat ein 17-Jähriger einem gleichaltrigen Jugendlichen ein Messer in den Oberkörper gerammt. Das Opfer wurde schwer verletzt und kam ins Krankenhaus. Lebensgefahr besteht laut Polizei aber nicht. Den Täter haben die Beamten später in seiner Wohnung geschnappt. Jetzt sitzt er wegen versuchten Totschlags in Untersuchungshaft. Künstliche Intelligenz ist in der deutschen Wirtschaft auf dem Vormarsch. Das zeigt eine neue Umfrage des IFO-Institutes. Mittlerweile nutzen gut 54% der Unternehmen KI-Software. Vor einem Jahr waren es noch knapp 41%. Große Unternehmen sind dabei deutlich weiter. Mehr als 2/3 setzen KI ein. Beim Mittelstand sind es erst knapp die Hälfte. Am stärksten verbreitet ist künstliche Intelligenz in der Industrie. Vor allem bei Routineaufgaben wie Verwaltung, Datenanalyse oder Schriftverkehr. Nach dem Vorfall mit einem Dreamliner der Lufthansa auf dem Frankfurter Flughafen läuft die Suche nach der Ursache. Die Maschine war ja gestern auf die Nase gekippt, das Bugfahrwerk hatte sich unerwartet eingeklappt, während der Dreamliner noch auf der Parkposition stand. Zum Glück waren da nur Crew und Bodenpersonal an Bord, die Passagiere warteten noch aufs Boarding. Mehrere Crewmitglieder kamen ins Krankenhaus, konnten es aber inzwischen wieder verlassen. Der Flieger wird jetzt in eine Technikhalle gebracht, um die Ursache zu klären. Nach der Obduktion von Timmy steht fest, der Buckelwal, der seit Wochen tot vor der dänischen Urlaubsinsel Anholt liegt, war ein Weibchen. Die Todesursache bleibt aber noch unklar. Verletzungen oder verschluckte Netze gab es nicht. Alle Überreste sind inzwischen vom Strand weg. Die Container sollen Anfang nächster Woche abtransportiert werden. Einige Knochen, eine Brustflosse, Rückenwirbel und ein Schulterblatt gehen ins Naturhistorische Museum in Kopenhagen.
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11: Der Deutsche Eishockeybund hat sich ein Jahr vor der Heim-WM von Bundestrainer Harold Kreis getrennt. Der DEB reagierte damit auf das dritte enttäuschende Turnier in Serie. Das Nationalteam hatte bei der Weltmeisterschaft in der Schweiz ja erneut das Viertelfinale verpasst. Soweit das Neueste aus dem StarFM News Center.
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13: Wir gucken auf die aktuellen Temperaturen in Franken, Nürnberg, Weißenburg, Cadolzburg melden so knapp über 17 Grad. Rock im Park natürlich auch knapp über 17 Grad gerade. Das sind immer so kleine Regengebiete, die sich so von Westen her nähern. Also die Regenwahrscheinlichkeit liegt wirklich so bei knapp über 70%, auch wenn wir jetzt gerade so ein paar hellblaue Flecken haben am Himmel. Es kann immer wieder einzelne Regenschauer geben heute. Auf der anderen Seite aber auch 5 Stunden Sonne. Wir gucken mal aufs Wochenende. Gute Start und Prognose für Sonntag auf jeden Fall. 11 Stunden Sonne, bleibt trocken mit 22 Grad. Der Samstag leider ähnlich wie heute. So, dann schauen wir noch auf Frankenstraßen, die A9, Nürnberg in Richtung Berlin. Der Rastplatz Brunn, immer noch Gefahr durch einen defekten LKW. Die Einfahrt ist komplett gesperrt, also hier bitte den nächsten Rast- oder Parkplatz anfahren, hilft alles nichts. Das war's eigentlich schon. Es blitzt aber auf der B4 Nürnberg Richtung Erlangen, immer noch Höhe Tennenlohe, dann Nürnberg in der Gleiwitzer Straße Richtung Stadtauswärts. Neuerdings auch in Nürnberg in der Gleishammer Straße und dann in der Verbindungsstraße Rhein-Zierlein-Ammerndorf. Wenn du noch was für die Liste hast, so Stausblitzer, die ja nicht dabei waren jetzt, dann ruf doch gern durch oder schick deine WhatsApp-Sprachnachricht weiterhin direkt hier ins StarFM-Studio und auch noch kostenlos. 0800 0303 666. Habt eine gute Fahrt, vielen Dank.
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13: Na klar ist hier deine At-Work-Show. Wenn auch schon die nächste und letzte Stunde StarFM at Work hier heute am New Rock Friday. Ich bin Thomas. Du merkst, Burner ist nicht mit dabei am Start. Aber Burner ist ja bei Rock im Park berichtet. Das ganze Wochenende zusammen mit unserem Chris und allen, die da sind von Rock im Park. Wir schalten auch irgendwie mal zum Ring. Also bei uns versäumst du keine Festivalstimmung. Gar nichts von den beiden großen Festivals. Und versäumst sowieso nichts in Sachen Festival. Denn es gibt ja auch unser StarFM Festival Radio in der App und auf starfm.de. Also klick dich da ruhig mal rein, wenn du Festival-Feeling brauchst. Wenn du New Rock Friday-Feeling brauchst, dann bist du bei mir genau richtig. Fury and the Slaughterhouse haben eine neue Single rausgekoppelt aus ihrem kommenden Album. Die heißt Fix This Crack. Ist eine ganz coole Nummer. Die hören wir uns gleich mal an. Es gibt nochmal so einen kurzen Überblick, was heute alles so neu rausgekommen ist. Die Sachen hier sind alt. Steinalt. Aber immer noch geil. Subways, Rock'n'Roll Queen, Joan Jett and the Blackhearts, I Hate Myself for Loving You aus dem Jahr 88. Das ist lange her, ich weiß. Nach Takida geht's los. What About Me?

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0: wunderschönen Freitagnachmittag wünsche ich dir. Letzte Stunde Star FM at Work und es ist immer noch
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0: Genau der. Und bei mir verpasst du nichts, was heute neu rausgekommen ist. Auch nicht die neue Electric Callboy-Scheibe zusammen mit The Offspring, Let the Good Times Roll.

Stimmt gut ein auf den Gig heute Abend bei Rock im Park. Electric Cowboy zusammen mit The Offspring, also Let the Good Times Roll. Auch Weezer haben eine neue Scheibe draußen, die heißt We Might As Well Be Strangers.

0: endlich mal was Klassisches.
1: Ja, gibt auch was Klassisches. Deep Purple mit der neuen Single Diablo. Die bringen ja am 3. Juli ihr neues Album Splat raus nach Arrogant Boy. Also jetzt die nächste frische Vorab-Single Diablo. Also 3. Juli, wissen wir mehr, neues Album Splat von Deep Purple. Ja, neue Scheibe von Muse liegt mir so ein bisschen im Magen, ist mir ein bisschen zu disco-lastig, zu poppig. Nightshift Superstar. Das ist der Vorbote aufs neue kommende Studioalbum The Wow Single.

Mach was draus. Mastodon haben die Intensität von einem wirklich schwierigen Jahr eingefangen, sind mit einer neuen Single heute am Start, die heißt Your Ghost Again. Der Song setzt sich mit dem ja viel zu frühen Tod von Freund und ehemaligem Bandkollegen Brad Hinds und der Mutter, dem Tod von der Mutter von Schlagzeuger Brent Taylor auseinander. Your Ghost Again, hier.

0: Mastodon sind ja auch gerade auf Tour, 16.06. Saarbrücken, Dortmund, Hamburg am 22.06. und präsentiert von StarFM, der Gig im Huxleys am 25. Juni. Neue Alben heute, Evanescence, was für ein Album, Sanctuary hier. 12 neue Songs, Who Will You Follow, kennst natürlich schon aus der StarFM Playlist, den Rest lernst du kennen. Ab Montag ist Sanctuary, neues Evanescence Album, unser aktuelles Album der Woche, und ich kann dir sagen, das ist ein richtiges Back to the Roots Album. Geil gemacht. Ist echt ein gutes Album geworden. Und auch Amy Lee sagt, über 3 Jahre im Album haben sich gelohnt. Sie ist stolz auf das Ergebnis. Kann sie, glaube ich, auch sein. Also ab Montag Evanescence Sanctuary, unser aktuelles Album der Woche. Dann haben wir was Neues von Madsen, Smile. Smile mit 12 neuen Songs. Mittlerweile 10. Album der Jungs aus dem Wendland. Ja, 1995 habe ich dir vorhin auch schon mal in voller Länge gespielt. Und dann, wie gesagt, Jared James Nichols hat auch ein neues Album draußen, der Blues Rocker. Das Ding heißt Louder Than Fate und wir haben uns vorhin Running Hot angehört. Komplettes Interview mit Jared James Nichols, der kam gestern auf einen Spontanbesuch vorbei, gibt es übrigens in der StarFM Mediathek. Und wir präsentieren dir den nächsten Gig, 23. Juni, Uber Eats Music Hall. Da ist er dann zusammen mit George Thorogood am Start. Für die Classic Rocker jetzt noch eine Sache und dann höre ich aber auch auf. Pink Floyd mit den 8 Tracks. 8 essentielle Klassiker aus der Pink Floyd-Ära von 71 bis 79. Money darf natürlich nicht fehlen. Wish You Were Here ist mit drauf, auch die Nummer hier. Another Brick in the Wall Part 2, Time und Comfortably Numb. Ergänzt wird das Ganze durch frühere Stücke wie One of These Days und What's the Deal. Dazu eine exklusive vollständige Version von Pigs on the Wing. Vorher war die nur auf der Animals 8-Track-Cartridge von 77 drauf. Die Reihenfolge der Titel hat Steven Wilson übrigens nochmal für ein, wie er sagt, durchgängigeres Hörerlebnis komplett neu arrangiert. Ich weiß, ein bisschen Overload, aber es ist eben viel geiles Zeug rausgekommen heute am New Rock Friday und ich wollte dir einfach nichts vorenthalten.
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0: Alice Cooper, Hey Stupid. Übrigens habe ich Alice Cooper im Interview ja mal gefragt, wenn ich noch nie einen Alice Cooper Song gehört habe, welche drei Songs sind denn die wichtigsten Alice Cooper Songs?
1: Falls du noch nie einen Alice Cooper Song gehört hast, würde ich sagen, School's Out. Das ist der beste Party-Song aller Zeiten. The Ballad of Dwight Frye zeigt den Wahnsinn. Und ich würde sagen, Only Women Bleed. Viele Leute verstehen nicht, dass wir herzzerreißende Balladen geschrieben haben. Ich habe Tina Turner gehört. Sie ist einfach großartig. Es bricht dir das Herz, wenn du weißt, dass ihr Ehemann Ike Turner sie geschlagen hat. Und der Song handelt genau davon.
0: Süße. Und Hey Stupid war gar nicht dabei. Naja.
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0: Ach ja, und welche sind die wichtigsten Songs von Fury and Slaughterhouse? Sicher der hier, oder? Time to Wonder, oder? Das zählt bestimmt mit dazu, ne? Ja, ja. So kennen und so lieben wir Fury and the Slaughterhouse. Und jetzt kommt bald ein neues Album der Band raus. Heute? Am New Rock Friday? Nein. Aber in drei Wochen, ne? Am New Rock Friday. Da kommt Changes. Heute kommt aber erstmal ihre neue Single Fix This Crack raus. Die mittlerweile vierte Auskopplung aus Changes ist eine Hymne über die Grenzen materieller Werte und die unersetzbare Kraft der Liebe. Müssen wir mal sacken lassen. Ja, Sänger Kai Wingenfelder erklärt das folgendermaßen. Er sagt, Fix This Crack ist ein Song darüber, dass Geld keine Löcher im Herzen heilt, die die Liebe hinterlassen hat. Er sagt, es gibt kein materielles Allheilmittel, das alles wieder gut macht. Geld macht nicht unbedingt glücklich, Liebe aber schon. In diesem Sinne, hier ist die neue Scheibe von Fury and the Slaughterhouse und die heißt Fix This Crack.

Flügel in the Slaughterhouse, Fix This Crack, also neue Single-Auskopplung aus dem kommenden Album Changes. In 3 Wochen werden wir es dir hier vorstellen, am New Rock Friday. Ach so, und übrigens, Flügel in the Slaughterhouse sind ja auch gerade auf Tour, spielen am 26. Juni in Hannover, dann in Winterbach, Trier, Lüneburg, Gelsenkirchen ist mit dabei, Bielefeld, Bonn, Bad Kissingen und in Northeim, Ende August in der Waldbühne, ist dann Schluss der Tour.

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9: Im Studio Christian Haffmann. Rock im Park in Nürnberg ist gestartet. Mit Regen, aber guter Stimmung. Kurz vor den ersten Konzerten hat es kräftig geschüttet. Die Fans ließen sich die Laune aber davon nicht verderben. Die Veranstalter erwarten täglich rund 80.000 Besucher. Das Festival ist komplett ausverkauft. Den Auftakt hat heute Mittag die australische Singer-Songwriterin Ika Wendell gemacht. Später stehen unter anderem Electric Callboy, Volbeat und Rapper Materia auf der Bühne. Gleichzeitig läuft am Nürburgring das Zwillingsfestival Rock am Ring. Böllerwürfe, Raketenbeschuss und immer wieder Gewalt. Die Deutsche Bahn reagiert auf zunehmende Risiken für ihre Sicherheitskräfte. Wie die Bahn mitteilt, testet sie deshalb in Berlin jetzt Schutzhelme für spezielle Einsatzteams. Zoe Tasovali weiß mehr.
10: Sie sehen aus wie kleine schwarze Polizeihelme mit herunterklappbarem Visier. Zum Standard sollen diese Helme aber nicht werden. Sie sollen nur dann zum Einsatz kommen, wenn eine Lage zu eskalieren droht. Die Bahn reagiert damit auf zunehmende Gewalt gegen ihre Mitarbeiter, vor allem bei Fußballspielen, Demos oder an Silvester. Bewährt sich der Test in Berlin, könnten die Helme ab dem kommenden Jahr bundesweit eingeführt werden. Die Bahn setzt außerdem auf mehr Sicherheitspersonal, Bodycams und zusätzliche Deeskalationstrainings.
9: Nach zahlreichen Absagen hat US-Präsident Trump die geplante Konzertreihe zum 250. Geburtstag der USA kurzerhand gecancelt. Auf Truth Social ließ er wissen, er wolle keine talentlosen Sänger mehr. Die sollten alle zu Hause bleiben. Stattdessen plant Trump am Vorabend der Jubiläumsfeierlichkeiten in Washington eine riesige Live-Kundgebung mit ein paar Rednern, Militärkapellen und natürlich sich selbst als Nummer-1-Attraktion der Welt. Zuvor hatten bereits mehrere Künstler abgesagt, weil die Veranstaltung ihnen zu politisch geworden ist.
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9: Der Deutsche Eishockeybund hat sich ein Jahr vor der Heim-WM von Bundestrainer Harold Kreis getrennt. Der DEB reagierte damit auf das dritte enttäuschende Turnier in Serie. Das Nationalteam hatte bei der Weltmeisterschaft in der Schweiz ja erneut das Viertelfinale verpasst. Soweit das Neueste aus dem Star FM News Center.
11: Vielen Dank an Star FM News Center und ich habe das Rock im Park-Wetter für dich.
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11: Und ich muss sagen, das sieht leider heute am Freitag durchwachsen aus. Aktuell 18 Grad bei uns in Franken. Am Nachmittag immer mal wieder kurze Schauer möglich, aber abends, da soll auch mal ein bisschen die Sonne rauskommen und es soll immerhin am Abend heute trocken bleiben. In den frühen Morgenstunden zum Samstag wird es aber ziemlich kalt im Zelt bei 8 Grad und leichtem Nebel. Morgen am Samstag dann erst freundlich, ab dem Mittag gelegentlich Schauer bei maximal 21 Grad, aber immerhin soll der Sonntag voraussichtlich trocken bleiben. Auf den Straßen sieht es soweit entspannt aus. Ich habe eine Meldung von der A9 Richtung Nürnberg. Achtung bitte zwischen Lauf Hersbruck und Lauf, da liegt ein Plastikteil auf der Fahrbahn. Ansonsten kleiner Stau auf der B2 auf der Weißenburger Straße. Stop and go zwischen Rednitzstraße und Weltenburger Straße. Aktuell um die 10 Minuten mehr. Es wird geblitzt in Nürnberg auf der Gleisbühlstraße, dann auf der Ansbacher Straße, Beckschlagergasse und an der Radrunde. Und ich habe noch einen Blitzer für dich in Fürth auf der Rosenstraße. Und vielleicht hast du auch noch einen Stau oder einen Blitzer für mich. Dann super gerne her damit, kostenlos als Sprachnachricht an die 0800 0303 666. Gute Fahrt.
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11: Einen schönen Freitagnachmittag hier bei Star FM Maximum Rock. Es geht los mit deiner Rush Hour, dein Kickstart ins Wochenende. Meine liebe Kollegin Bianca aus der Rush Hour, die ist ab heute im Urlaub. Deshalb halte ich die Stellung. Mein Name ist A. Ich wünsche dir einen richtig schönen Freitag, hab Maximum Rock für dich. Und gleich einen Song aus dem Jahr 1993 vom wunderbaren Album Get a Grip. Gleich hörst du Aerosmith mit Crying nach Volbeat. Headliner bei Rock am Ring und Rock im Park 2026. Hörst jetzt mit The Devil's Bleeding Crown.

0: Kings of Leon und Sex on Fire am Freitag hier in deiner Rush Hour. Und falls du dir denkst,
1: och nee,
0: Rock im Park, gar kein Bock, dann kommen hier jetzt ein paar Alternativen.
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0: Dennoch, abgesehen von Rock im Park an diesem Wochenende, finden einige schöne Events statt. Zum Beispiel bis Sonntag steigt das Fränkische Bierfest im Burggraben in Nürnberg. Da machen 40 Brauereien aus ganz Franken mit. Dazu gibt's auch natürlich richtig viele Essensstände, Live-Mucke und so weiter und so fort. Du kannst ganz viel Bier trinken und alle Infos findest du auf www.bierfest-franken.de. Dann kannst du auch heute schön ins Autokino nach Rostal. Da steigt heute Zurück in die Zukunft Teil 1 um 21.45 Uhr.
3: Ich habe ihn in die Zukunft geschickt.
0: Ja, Tickets gibt's auf Spendenbasis und der Film, der startet heute, wie gesagt, um 21.45 Uhr.

0: Da stehe ich schon am Freitagnachmittag hier im Studio und bin voll in Festivalstimmung. Dieses Wochenende Rock am Ring und Rock im Park und da wird auch eine ganze Menge Bier vernichtet. Ja, und auf dem Breakfast Club hier von Star FM kannst du auf jeden Fall zählen, wenn es ums Thema Bier geht. Da haben ja Wolfi und Chris neulich mal rumgesponnen, wie das so wäre, ein eigenes Bier zu brauen. Und zack, bibab, hat sich die Brauerei Lemke gemeldet und gesagt, ey, lass uns das so einfach mal gemeinsam anpacken. Und jetzt sind Star FM Breakfast Club und Lemke ein Team, das Bier braut und was es da nicht alles zu beachten gilt. Meine Güte, welcher Hopfen, welches Malz, welches Glas, echt Wahnsinn. Hörst du alles auf starfm.de in deiner Star FM App, da gibt's einen ganzen Podcast dazu. Unter anderem auch das Thema Alkoholgehalt und Wolfi, der war da ziemlich neugierig.
1: Ah. Wenn wir jetzt den Alkohol mal ins Spiel bringen, wie stark das Bier am Ende sein soll, es hat ja dann aber auch immer mit dem Geschmack zu tun. Also ein stärkeres Bier schmeckt doch auch intensiver als ein weniger starkes.
2: Einem zum Malz, andererseits auch am Alkohol, weil der Alkohol natürlich auch Geschmacksträger ist und man da viel mehr Aroma auch reinfangen kann, je stärker das Bier, also je länger das Bier gärt und je stärker das ist.
0: Interessant ist natürlich die Frage, welchen Alkoholgehalt soll das helle haben, dass der Breakfast Club, also Wolfi und Chris, brauen?
3: Will ich einfach nur 5,1, damit ich mehr habe als 5,0.
1: Ich habe ein 5,2 als Zwischenschritt zu meinem 5,3, was ich sonst habe. Ja, wir müssen uns ja. Okay, wir wollen mal sagen, wollen wir mit 5,2 reingehen, das ist der Kompromiss.
3: Ja.
1: Okay.
0: Gut, 5,2 werden's, ist auf jeden Fall ein echter Prozess von der Idee zum Bier. Wir bleiben auf jeden Fall weiterhin dran und du denkst dir weiter auch coole Namen für das Star FM Bier aus, denn das Helle, das braucht nach wie vor einen Namen und den suchst du aus. Also, schick mal jetzt eine WhatsApp an die 0800 0303 666 mit deinen Biernamen-Vorschlägen. Und den Star FM Biercast, den gibt's natürlich für dich in der Star FM App.
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0: In diesem Jahr gibt's nicht den ersten Slot, nein, den allerletzten Slot. Die Edgeblocks spielen heute ab 1 Uhr auf der Orbit Stage bei Rock im Park und das wird wahrscheinlich ein richtig schöner Abschluss vom ersten Festivaltag.
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0: Die ersten Bands spielen bei Rock im Park und Rock am Ring. Die beiden Zwillingsfestivals sind endlich gestartet und ich bin ziemlich traurig, dass ich hier gerade im Studio stehe und nicht übers Festivalgelände turne. Aber ich wünsche natürlich allen, die vor Ort sind bei Rock im Park und Rock am Ring, ganz viel Spaß. Auch mein lieber Kollege Chris, der ist mit der Burner da, schon seit heute Morgen 5.30 Uhr und da gab es erstmal einen Rundgang und auch ein kleines Gespräch mit der Mitch.
2: Rock im Park 2026, die Campingplätze sind noch ruhig, das wird sich aber heute natürlich im Laufe des Tages alles ändern. Wir sind jetzt hier auf Mitch-Hilfhimmer.
3: C5.3, jetzt ist raus.
2: Jetzt ist raus, C5.3, also falls ihr die Mitch heute besuchen wollt.
3: Du hast jetzt 3 Wochen, glaube ich, den Leuten auf Instagram wirklich deine Festival-Tipps gegeben zu allem, was man hier wissen muss. Was sind denn deine Last-Minute-Tipps jetzt noch? Jetzt geht's ja los, endlich.
4: Ja, stimmt, jetzt geht's endlich los und der ultimative Tipp ist Spaß haben. Habt eine gute Zeit mit euren Leuten, mit euren Zeltnachbarn, mit den Leuten, die ihr trefft und genießt es und macht es einfach zu eurer Zeit.
2: Jetzt weiß ich ja nicht, inwieweit du da informiert bist, aber sind ja die Campingplätze schon alle ziemlich voll. Was ist denn so für die Leute, die so heute am Freitag Last Minute irgendwie, ich will nicht sagen anreisen, aber dass die dann sagen, hast du da irgendwie aus Erfahrung aus den letzten Jahren irgendwelche Tipps, was sie machen könnten?
4: Ja, du hast zum einen auf der Rock im Park App die Füllstände als Anzeige, wo noch was frei wäre. Ich würde aber eher dazu raten, sich einfach mal durchzufragen. Einfach zu denen, die ihre Camp schon aufgebaut haben, hingehen und fragen, hey, wisst ihr, wo noch ein Plätzchen frei ist oder kann der ein oder andere vielleicht sogar auch zusammenrucken, das ist oft möglich und habe da auch schon viel hier auch am Zeltplatz gesehen. Einfach mal probieren.
3: Auf was freust du dich jetzt am allermeisten?
4: Ja, die Frage kriege ich oft gestellt und ich habe immer nie so eine richtige Antwort drauf, aber ich glaube, heute ist es definitiv Electric Callboy.
0: Ah, Electric Callboy gehen gut ab. Ich habe später noch in den Rock Top 30 eine Neuvorstellung von Electric Callboy. Kannst du dich sehr drauf freuen? Und ich wünsche natürlich allen, die jetzt noch Last Minute anreisen zu Rock im Park, eine stressfreie Anfahrt. Ich hoffe, es ist noch ein bisschen was frei. Und check gerne mal die StarFM App, starfm.de für tolle Eindrücke, für Videos, für Bilder, für witzige Interviews. Und wir schalten natürlich immer mal wieder rein zu Rock im Park 2026. 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
16: Im Studio Christian Haffmann. Rock im Park in Nürnberg ist gestartet. Mit Regen, aber guter Stimmung. Kurz vor den ersten Konzerten hat es kräftig geschüttet. Die Fans ließen sich die Laune aber davon nicht verderben. Die Veranstalter erwarten täglich rund 80.000 Besucher. Das Festival ist komplett ausverkauft. Den Auftakt hat heute Mittag die australische Singer-Songwriterin Ika Wendell gemacht. Später stehen unter anderem Electric Callboy, Volbeat und Rapper Materia auf der Bühne. Gleichzeitig läuft am Nürburgring das Zwillingsfestival Rock am Ring. Nach zahlreichen Absagen hat US-Präsident Trump die geplante Konzertreihe zum 250. Geburtstag der USA kurzerhand gecancelt. Auf Truth Social ließ er wissen, er wolle keine talentlosen Sänger mehr, die sollten alle zu Hause bleiben. Stattdessen plant Trump am Vorabend der Jubiläumsfeierlichkeiten in Washington eine riesige Live-Kundgebung mit ein paar Rednern, Militärkapellen und natürlich sich selbst als Nummer-1-Attraktion der Welt. Zuvor hatten bereits mehrere Künstler abgesagt, weil die Veranstaltung ihnen zu politisch geworden ist.
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16: Nächste Woche startet das Fußballereignis des Jahres, die Weltmeisterschaft in Kanada, Mexiko und den USA. Und die ersten Fans laufen schon mit Deutschland-Trikots durch die Fußgängerzonen. Ein offizielles WM-Trikot der Nationalmannschaft ist aber ziemlich teuer. Das Heimtrikot etwa kostet im DFB-Fanshop 100 Euro. Welche günstigeren Alternativen gibt es? Julian Degler hat ein paar Tipps gesammelt.
17: Zur WM verschenken viele Unternehmen Gratis-Fanshirts mit ihrem Logo. Bei der Heim-EM vor 2 Jahren hat das Check24 schon gemacht. Die Trikots waren bei den Fans wirklich sehr beliebt und auf diesen Trend springen nun mehrere Unternehmen auf. Edeka hat schon Ende Mai Fanshirts ab einem Einkaufswert von 50 Euro verschenkt. Bei Teddy gibt es ab einem Einkauf von 5 Euro ein Trikot gratis, wenn ich mich vorher für den Newsletter anmelde. Auch Maggi und Dr. Oetker beispielsweise bieten entsprechende Promo-Aktionen an.
16: Soweit das Neueste aus dem Star-FM News Center.
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18: Es hat sich etwas abgekühlt durch die Schauer. Aktuell 16 Grad in Franken. Aber die Schauer verziehen sich langsam aus Nürnberg. Sprich, es könnte ein trockener Abend bei Rock im Park werden. Und am Abend kommt eventuell nochmal die Sonne raus. Aber die frühen Morgenstunden, die werden frisch. Da musst du dir jemanden zum Kuscheln im Zelt suchen. 8 Grad sind die Tiefstwerte und dazu leichter Nebel. Morgen dann erst freundlich am Samstag, ab dem Mittag aber auch gelegentlich Schauer bei 21 Grad. Am Sonntag bleibt es aber trocken, ebenfalls bei 21 Grad. Achtung bitte auf der A6 Richtung Nürnberg zwischen Rot und Kreuz Nürnberg Süd. Defekter LKW auf der Standspur und da liegen außerdem Gegenstände auf der Fahrbahn und die rechte Spur sehe ich auch gerade, die ist auch blockiert. Deshalb bitte mehr Zeit einplanen unbedingt auf der A6. Dann gibt's auch Probleme bzw. naja, mehr Zeit einplanen auf der A3 Richtung Nürnberg zwischen Kreuz Altdorf und Kreuz Nürnberg. Da finden Reinigungsarbeiten statt, deshalb hier bitte auch 10 Minuten mehr Zeit einplanen. Es wird geblitzt auf der Südwesttangente, führt Richtung Nürnberg und zwar Höhe Zirndorfer Brücke. Dann blitzt es auch in Nürnberg auf der Schleswiger Straße und Münchner Straße. Und ich habe Blitzer für dich in Fürth auf der Rosenstraße. Und falls du auch noch was gesehen hast, einen Stau oder einen Blitzer, dann schick doch eine kostenlose Sprachnachricht an die 0800 0303 666.
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18: Ich hoffe, die Freitagsstimmung ist auch schon bei dir angekommen. Es ist Freitagnachmittag hier bei Star FM Maximum Rock in deiner Rush-Hour. Um kurz vor 4, mein Name ist A, gleich für dich Pink Floyd mit Money und hier sind Paramore mit Ignorance.

0: Maximum Rock von den schwedischen Party Machine, Royal Republic und Baby. Am Freitag hier in deiner Rush Hour und Jared Leto in der Rolle des Skeletor in Masters of the Universe. Ist das gelungen? Kann das was?
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0: Naja, wir haben gestern unsere Movie Star Kritiker in Masters of the Universe geschickt und so fanden sie es.
2: Master of the Universe. Man fühlt sich in die Kindheit zurückversetzt. Zeichentrickfilm, Actionfiguren aus dem Kinderzimmer werden plötzlich lebendig.
3: Coole Sprüche zwar zwischendurch, aber doch sehr versucht, stellenweise sentimental zu sein, wo er nicht sein müsste.
2: Auch sehr auffällig. Ich denke immer, Mensch, ich höre doch da Queen raus. Und richtig, Gitarrist Brian May hat zum Soundtrack dabei gesteuert.
4: Ja. Er war sehr actionreich, hatte viele lustige Aspekte, war sehr unterhaltsam.
3: Stellenweise Musik ziemlich geil. Mir war so, als ob ich sogar Freddie Mercury gehört habe. Aber im Großen und Ganzen solltet ihr euch das Geld für das Kino sparen. Sonntagnachmittag auf der Couch mit Teenies ab 12, gut machbar.
2: Besonders gut hat mir die Umsetzung von Gringer gefallen, den grünen Tiger von He-Man. Es gibt aber auch sehr viele lustige Momente, wo das ganze Kino gelacht hat.
3: Ich gebe bei einer Punkteskala von 5 Punkten den Film 3 Punkte.
2: Und wir geben 4 von 5 Punkten.
0: Na dann, Masters of the Universe seit dieser Woche im Kino und auch nächste Woche, da brauchen wir dich wieder als Star FM Movie Star Kritiker.

0: Maximum Rock von Maximo Park. Am Freitag hier in deiner Rush Hour Books from Boxes. Und ich glaube, Annika hat einen Sprung in der Platte.
1: Foo Fighters, Foo Fighters, Foo Fighters, Foo Fighters.
0: Naja, aber so ganz Unrecht hat sie auch nicht.
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0: Einen schönen Freitagnachmittag hier in deiner Rush Hour. Tom Morello, der ist gerade fertig mit Spielen bei Rock im Park 2026, ist gerade von der Utopia Stage runter. Es machen sich bereit Buried Tomorrow und The Subways. Die spielen gleich parallel auf der Mandora Stage und auf der Orbit Stage. Und du merkst schon, Rock im Park ist losgegangen.
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0: Und Burner, wie ist die Stimmung?
2: Rock im Park 2026, wie geht's euch? Was ist dein Highlight?
3: Maiden.
4: Linkin Park.
2: Ice Nine Kills.
5: Limp Bizkit.
2: Was ist dein Highlight?
4: Bad Omen.
6: Volbeat.
2: So, ich muss mich auch ganz schnell rum. Es ist ein Riesencamp, deswegen dauert es kurz. Was ist dein Highlight?
7: Linkin Park.
8: Linkin Park.
9: Auch Linkin Park.
10: Maiden.
2: Linkin Park. Also ich glaube, bei Linkin Park könnte es voll werden. Ja, Rock im Park 2026 macht mega Laune. Ich gehe nochmal ein Camp weiter. Geht's euch gut?
4: Ja, sehr gut.
2: Auf was freut ihr euch denn die nächsten 3 Tage?
4: Auf gute Musik, gute Stimmung, das ganze Flair.
2: Und das Highlight?
11: Oh, ich freue mich auf Architects, auf Landmarks und campen hier.
2: Ja, ja. Ich sehe schon, ihr seid sehr gesund hier mit Apfel und was ist das, Joghurt.
11: Ja.
2: Okay. Naja.
11: Man wird alt.
2: Nein.
11: Viel Spaß.
4: Vielen Dank.
0: Ja, viel Spaß allen, die heute bei Rock im Park am Start sind und auch das ganze Wochenende. Und das Line-Up, das liest sich echt wie ein Märchenbuch. Heute Abend noch live auf der Bühne. Die Bad Omens, Palais Royal, Basement, Materia spielte auch, Ice Nine Kills, Electric Callboy, Volbeat heute ab 21.10 Uhr auf der Utopia Stage. Und du kannst ja gerne mal eine Sprachnachricht schicken. Wie ist die Stimmung vor Ort? Macht's Spaß? Macht's Laune? Wie ist das Wetter? Wie geht's dir? 0800 0303 666 und wir schalten natürlich immer mal wieder hin zu Rock im Park 2026.

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9: Im Studio Christian Haffmann. In Fürth sind bei Sondierungsarbeiten zwei Weltkriegsbomben gefunden worden. Die beiden Sprengkörper wiegen je 50 Kilo und lagen auf einem Feld im Stadtteil Unterfürberg. Rund 300 Menschen müssen ihre Häuser verlassen. Die Stadt hat ein Sperrgebiet mit einem Radius von 300 Metern eingerichtet. Laut der Deutschen Bahn sind auch die Linien RB12, RE10 und die Nürnberger S-Bahn-Linie S6 betroffen. Die Bahn plant einen Ersatzverkehr zwischen Neustadt-Aisch und Fürth sowie zwischen Siegelsdorf und Fürth. Künstliche Intelligenz ist in der deutschen Wirtschaft auf dem Vormarsch. Das zeigt eine neue Umfrage des IFO-Institutes. Mittlerweile nutzen gut 54% der Unternehmen KI-Software. Vor einem Jahr waren es noch knapp 41%. Große Unternehmen sind dabei deutlich weiter. Mehr als 2/3 setzen KI ein. Beim Mittelstand sind es erst knapp die Hälfte. Am stärksten verbreitet ist künstliche Intelligenz in der Industrie. Vor allem bei Routineaufgaben wie Verwaltung, Datenanalyse oder Schriftverkehr.
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9: Nächste Woche startet das Fußballereignis des Jahres, die Weltmeisterschaft in Kanada, Mexiko und den USA. Und die ersten Fans laufen schon mit Deutschland-Trikots durch die Fußgängerzonen. Ein offizielles WM-Trikot der Nationalmannschaft ist aber ziemlich teuer. Das Heimtrikot etwa kostet im DFB-Fanshop 100 Euro. Welche günstigeren Alternativen gibt es? Julian Degler hat ein paar Tipps gesammelt.
10: Zur WM verschenken viele Unternehmen Gratis-Fanshirts mit ihrem Logo. Bei der Heim-EM vor 2 Jahren hat das Check24 schon gemacht. Die Trikots waren bei den Fans wirklich sehr beliebt und auf diesen Trend springen nun mehrere Unternehmen auf. Edeka hat schon Ende Mai Fanshirts ab einem Einkaufswert von 50 Euro verschenkt. Bei Teddy gibt es ab einem Einkauf von 5 Euro ein Trikot gratis, wenn ich mich vorher für den Newsletter anmelde. Auch Maggi und Dr. Oetker beispielsweise bieten entsprechende Promo-Aktionen an.
9: Soweit das Neueste aus dem Star FM News Center.
11: Vielen Dank an Star FM News Center und nochmal ein kleines Update zum Wetter bei Rock im Park.
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11: 18 Grad haben wir in Franken, dazu einen Mix aus Sonne und Wolken. Ja, ich sehe tatsächlich etwas Sonne. Die Schauer verziehen sich langsam. Es soll trocken bleiben am Abend in der Nacht. Also bestes Wetter heute für Rock im Park, den Festivaltag Nummer 1. Nur die Nacht bzw. die frühen Morgenstunden, die werden frisch. Tiefstwerte liegen bei 8 Grad. Und dazu gibt's auch leichten Nebel. Morgen dann erst ein bisschen Sonne, ein paar Wolken, gelegentlich Schauer ab dem Nachmittag bei 21 Grad. Aber am Sonntag, da bleibt's trocken bei Rock im Park. Und wir haben Probleme auf der A3 Richtung Nürnberg. Achtung bitte zwischen Höchstadt Ost und Erlangen West. Da blockiert ein defekter LKW die rechte Spur. Ansonsten kleinere Staus in Nürnberg, Königstraße, 5 Minuten mehr und auch die Fürther Straße ist voll. Hier bitte auch mindestens 5 Minuten mehr Zeit einplanen. Es wird geblitzt in Nürnberg auf der Schleswiger Straße, dann auf der Münchner Straße und es geht weiter mit Blitzern in Fürth auf der Südwesttangente und noch eine auf der Rosenstraße. Und falls du auch noch was gesehen hast, dann super gerne her damit, kostenlos als Sprachnachricht an die 0800 0303 666 und jetzt viel Spaß mit den Rockcharts, mit den Rocktop 30.
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11: Eine Woche ist vorbei und es geht hier wieder los mit den Star FM Rock Top 30 mit deinen Rockcharts hier bei Star FM Maximum Rock. Mein Name ist Ey, ich habe ab jetzt für die nächsten knapp 2 Stunden die 30 besten Rocksongs der Woche für dich. Und natürlich noch ein bisschen mehr, ich meine 3 Neuvorstellungen packe ich auch wieder mit ins Rennen. Aber in dieser Woche sind leider erstmal ausgeschieden aus den Charts Blackout County aus Dänemark mit ihrer Single Around the Sun. Dann ebenfalls von dir rausgevotet MGK und Fred Durst mit Fix Your Face. Und auch die All-American Rejects fliegen aus den Charts mit King Kong. Tja, auf jeden Fall dein Zeichen, noch mehr und noch fleißiger in unserer Star-FM-App für deine Favoriten abzustimmen. Die Rolle der Favoriten geht aber in dieser Woche leider nicht an die Black Veil Brides aus Ohio und die Newcomer The Props aus Los Angeles. Cut von den Black Veil Brides rauscht auf Platz 30, verliert damit 8 Plätze und Seyama, Tell Me What You Want von The Props, kommt auch nicht wirklich voran in dieser Woche und dümpelt auf Platz 29 rum. Deshalb abstimmen in der Star FM Rock App und jetzt abgehen, jetzt die Plätze 30 und 29, erst die Black Veil Brides und danach The Props.

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1: Herzlichen Glückwunsch an Madsen zu ihrem 10. Album Smile, das ja in dieser Woche endlich das Licht der Welt erblickt hat. Nächste Woche sind Madsen bei uns zu Gast. Also, falls du noch eine Frage zur neuen Scheibe hast, dann schick uns jetzt gerne Sprachnachricht an die 0800 0303 666. Heute gibt's jedenfalls Platz 28 für Madsen für ihre Single 1995 vom neuen Album Smile.
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1: Auf Platz 27 komme ich zu einer Band, die dieses Wochenende eine kleine Horrorshow bei den Zwillingsfestivals Rock am Ring und Rock im Park einlegen wird. Die Ice Nine Kills sind ja sehr bekannt für sehr krasse Auftritte mit viel Blut, mit viel Horror und diversen Auftritten auch in Horrorfilmen. Haben ja den Soundtrack zu Terrifier 3 gemacht und auch zu Scream 7. Da läuft im Abspann die Single Twisting the Knife. Und auch wenn die jetzt schon seit Februar draußen ist, kommt sie immer noch bei dir an, auch wenn es heute leider 8 schlechtere Plätze in den Charts gibt. Heute Platz 27 in den Rock Top 30 für die Ice Nine Kills mit Twisting the Knife. Dicht dahinter auf Platz 26 Leap mit Energies, die sich 3 Plätze nach vorn retten können. Und gleich für dich auf Platz 25 Everlast mit Stones, heute auch plus 5 Plätze hier in den Rock Top 30.

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0: Platz 24 in den Rock Top 30 und er geht an Lansdowne und Burn It Down vom neuen Album Wish You Well. Heute geht's 3 Plätze nach vorn, dank deiner Stimme für die Charts in unserer Star FM App.
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0: Und für Greta Van Fleet können da gern noch ein paar Stimmen dazukommen. Letzte Woche habe ich dir ihre neue Single Play Your Games vorgestellt. Die erste Single nach ihrem 2024er Album Starcatcher. Und es war ja auch längere Zeit unklar, ob es überhaupt nochmal was Neues von Greta Van Fleet geben wird. Die hatten ja vor knapp einem Monat auf ihrem Instagram-Kanal Highlights aus ihrer Karriere gepostet mit dem Satz Dankeschön für alles. Ja, da hatten viele Fans die Befürchtung, das war's, nie wieder Greta Van Fleet, aber das war es zum Glück nicht. Vermutlich einfach nur richtig gute PR. Greta Van Fleet sind nach wie vor da, auch hier in den Charts, in den Star FM Rock Top 30 und da gibt's in Woche 1 Platz 23 für ihre neue Single Play Your Games. Auf der 22 gleich für dich hinterher Itchy mit ihrem Tribute-Song, der sich heute auch 3 bessere Plätze klärt.

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0: Von der 13 auf die 21, da vergeht Keith Richards von den Stones das Lachen. Aber du kannst nach wie vor für die älteste Band in den Rock Top 30 abstimmen in der StarFM App und auf StarFM.de.
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0: Naja, und seine Comeback-Single Goodbye zu nennen, ist auch ein sehr interessanter Move, den aktuell die Killstrings aus Hamburg bringen. Du erinnerst dich, Killstrings, unsere StarFM Nero Award-Gewinner 2023. Und seitdem Killstrings den Nero 2023 hier bei StarFM gewonnen haben, ist auch da eine ganze Menge passiert.
2: Seitdem wir den Nero Award gewonnen haben, durften wir zum Beispiel mit Mando Diao auf Tour gehen, was für uns natürlich ein Riesending war und immer noch ist. Und jetzt sind wir dabei, diese ganzen Erfahrungen umzumünzen in neue Songs, die wir dann hoffentlich auch auf dem weltbesten Radiosender StarFM bald präsentieren dürfen.
0: Zwinky Zwonky. Ich habe die neue Single für dich am Start und pack sie direkt als Neuvorstellung in die Rock Top 30 in deine Charts. Hier sind die Killstrings endlich wieder da mit ihrer Single Goodbye.

0: Die erste Rutsche in dieser Woche an neuer Musik für die Rocktop 30. Das war deine erste Neuvorstellung hier in den Charts. Killstrings aus Hamburg sind zurück mit ihrer Single Goodbye. Und du kannst ab sofort dafür in die Tasten hauen in unserer StarFM App und auf starfm.de.
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0: Und ich mache direkt weiter mit den Plätzen 20 und 19. Und ich kann dir nur sagen, dass sowohl Nickelback als auch From Ashes to New in dieser Woche minimal an Plätzen verlieren. Nickelback streicht heute 3 Plätze in den Charts, heute Platz 20 für ihre Single Bones for the Crows und auch minus 3 Plätze für From Ashes to New und Die for You vom neuen Album Reflections. Heute Platz 19 und gleich für dich nach Nickelback und Bones for the Crows.

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9: Im Studio Christian Haffmann. In Fürth sind bei Sondierungsarbeiten zwei Weltkriegsbomben gefunden worden. Die beiden Sprengkörper wiegen je 50 Kilo und lagen auf einem Feld im Stadtteil Unterfürberg. Rund 300 Menschen müssen ihre Häuser verlassen. Die Stadt hat ein Sperrgebiet mit einem Radius von 300 Metern eingerichtet. Laut der Deutschen Bahn sind auch die Linien RB12, RE10 und die Nürnberger S-Bahn-Linie S6 betroffen. Die Bahn plant einen Ersatzverkehr zwischen Neustadt-Aisch und Fürth sowie zwischen Siegelsdorf und Fürth. Bundeskanzler Merz, der französische Präsident Macron und der britische Regierungschef Starmer treffen sich am Sonntagabend in London mit dem ukrainischen Präsidenten Zelensky. Ziel ist es, die Friedensbemühungen im Ukraine-Krieg neu anzuschieben. Das hat ein britischer Regierungssprecher bestätigt. Bei dem Treffen soll es darum gehen, die Ukraine weiter zu unterstützen und den Druck auf Russland zu erhöhen. Aus der Bundesregierung heißt es, in den nächsten Monaten könnte sich ein Fenster für Gespräche mit Russland öffnen. Künstliche Intelligenz ist in der deutschen Wirtschaft auf dem Vormarsch, das zeigt eine neue Umfrage des IFO-Institutes. Mittlerweile nutzen gut 54% der Unternehmen KI-Software, vor einem Jahr waren es noch knapp 41%. Große Unternehmen sind dabei deutlich weiter, mehr als zwei Drittel setzen KI ein, beim Mittelstand sind es erst knapp die

0: Hälfte. Am stärksten verbreitet ist künstliche Intelligenz in der Industrie, vor allem bei Routineaufgaben wie Verwaltung, Datenanalyse oder Schriftverkehr. Nach der Obduktion von Timmy steht fest, der Buckelwal, der seit Wochen tot vor der dänischen Urlaubsinsel Anholt liegt, war ein Weibchen. Die Todesursache bleibt aber noch unklar. Verletzungen oder verschluckte Netze gab es nicht. Alle Überreste sind inzwischen vom Strand weg. Die Container sollen Anfang nächster Woche abtransportiert werden. Einige Knochen, eine Brustflosse, Rückenwirbel und ein Schulterblatt gehen ins Naturhistorische Museum in Kopenhagen.
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0: Der Deutsche Eishockeybund hat sich ein Jahr vor der Heim-WM von Bundestrainer Harold Kreis getrennt. Der DEB reagierte damit auf das dritte enttäuschende Turnier in Serie. Das Nationalteam hatte bei der Weltmeisterschaft in der Schweiz ja erneut das Viertelfinale verpasst. Soweit das Neueste aus dem StarFM News Center.
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2: Das sieht doch nach einem guten Abend bei Rock im Park aus. Aktuell 18 Grad und die Sonne kommt tatsächlich noch mal ein bisschen raus. Also, es bleibt trocken am Abend in der Nacht, aber frisch in den Morgenstunden. 8 Grad sind die Tiefstwerte. Dazu leichter Nebel morgen früh und dann erst etwas Sonne. Später am Nachmittag Schauer bei 21 Grad, aber der Sonntag bleibt bei Rock im Park voraussichtlich trocken. Und da gucke ich nochmal auf die Straße mit dir und es gibt Probleme auf der A3 Richtung Nürnberg. Achtung bitte zwischen Höchstadt Ost und Erlangen West, da blockiert ein defekter LKW die rechte Spur. Ansonsten wird geblitzt in Nürnberg auf der Schleswiger Straße und der Münchner Straße und in Fürth auf der Südwesttangente und auch auf der Rosenstraße. Und ich wünsche dir eine gute und vor allem auch sichere Fahrt ins Wochenende.
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0: Erik Grünwall und Praying for a Miracle hier in den Rock Top 30. Und Rosi feiert das neue Album Bad Bones.
1: Das gefällt mir ja mega geil.
0: Aber heute leider trotzdem 10 Plätze abgeschmiert. Das war dein Platz 18 in den Rockcharts hier bei Star FM.
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0: 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Juni fett im Kalender ein. Keanu Reeves, der kommt mit seiner Band Dogstar nach Berlin und spielt eines von insgesamt 3 Deutschlandkonzerten. 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Mit dabei das neue Album All In Now, das erst vor 2 Wochen erschien und ab jetzt vor Live-Publikum getestet wird. Und ich bin heute echt in Spendierlaune und hau richtig einen raus in den Rock Top 30. Ich spendiere heute mal Gästeliste fürs Konzert von Dogstar in Berlin am 23. Juni. Also wenn du Bock auf guten Rock von einem Hollywood-Star hast, dann schreib mir jetzt mal eine WhatsApp mit dem Stichwort Dog an die 0800 0303 666 und klär dir mit ein bisschen Glück einen Platz auf unserer Star vom Gästeliste. Viel Glück und vor allem heute Glückwunsch an Dogstar. All In Now klettert 4 Plätze nach vorn in den Rock Top 30 und gibt's gleich für dich auf Platz 16. Direkt nach The Warning mit Love To Be Loved, heute auf Platz 17.

0: Jahre, Platzierung fast verdoppelt. Farin Urlaub fliegt mit Happy to be Deutsch von der 7 auf die 15. Heißt für dich, weiter abstimmen in der StarFM App und auf starfm.de.
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0: Und sag mal an, wie war eigentlich die erste Woche mit dem neuen und letzten Album der Toten Hosen?
2: Als ich letzte Woche Freitag das Album das erste Mal hörte, war es für mich eine emotionale Achterbahnfahrt, wie es mit dem guten Hosensong beschrieben werden kann. Mit einem Lachen und einem weinenden Auge habe ich die Songs gehört. Die Texte sind doch mal so voller Emotionen und so Hosen-like. Ich bin mit den Hosen groß geworden, durch Hochs und Tiefs gegangen, habe sie oft live gesehen. Letzte Woche in einem kleinen Rahmen, noch ein letztes Mal in Prag mit einem Freund zusammen. Als ich den ersten Song gehört habe mit Farin, hat sich für mich der Kreis geschlossen zwischen der Riesenrivalität zwischen den Ärzten und den Hosen. Und das Album hat alles, was es verbindet. Schnelle Nummern, langsame Nummern, wunderschöne Balladen, textlich eine absolute Meisterleistung von den Jungs noch einmal. Und wie sie selber gesagt haben, das Ende setzen sie sich selbst und niemand anders auf der Welt. Besser kann man es, glaube ich, nicht beschreiben. Und ich bin den Jungs ewig dankbar für ihre Musik und You Never Walk Alone.
0: Ah, da spricht ein sehr berührter Hosenfan. Dankeschön, Patrick. Und hör dir unbedingt den Rock Talk mit Campino zum neuen und letzten Album. Trink aus, wir müssen gehen in unserer StarFM App an. Heute gibt's Platz 12 für die Hosen und die Show muss weitergehen von diesem letzten Album. Macht unterm Strich 3 schlechtere Plätze, was hier aber noch gar nichts heißen muss. Die Hosen gleich für dich. Direkt nach Dexter and the Moonrocks mit Freaking Out und jetzt Atreo mit All For You. Heute auf Platz

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0: Letzte Woche erst vorgestellt und heute, da gibt's schon Platz 11. Das waren Five Finger Death Punch und Eye of the Storm. Ein erster Track von ihrem 9. und 10. Album, das ja noch in diesem Jahr erscheinen soll.
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0: Und auch die Schweden Takida arbeiten aktuell mit Hochdruck an ihrem neuen Album und machen den Nachfolger von The Agony Flame aus 2024 fit. Nächstes Jahr geht's auch auf Tour und da haben Takida ja vielleicht schon ihren neuen Longplayer im Gepäck. Eine erste Single gibt's aber schon ab sofort und die packe ich doch direkt mal als Neuvorstellung in die Rock Top 30. Die heißt Everything's Wasted und da geht's inhaltlich darum, sich der Hoffnungslosigkeit hinzugeben und die Hölle als neues Zuhause zu akzeptieren. Also wirklich recht düster und emotional, aber ich denke, die Nummer kommt gut bei dir an. Jetzt für dich ganz neu in den Rock Top 30. Hier sind Takida mit Everything's Wasted.

0: Maximum Rock aus Schweden. Takida sind zurück und steuern gleich mal eine Single für die Rocktop 30 bei. Das war Everything's Wasted, erste neue Musik von Takida seit 2024. Und du stimmst jetzt dafür ab in der StarFM App und auf starfm.de.
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0: Und am Sonntag, da wird die Kiste angeworfen, wenn du schon nicht live bei Rock am Ring und Rock im Park sein kannst. Ab 16.45 Uhr wird bei Magenta im Livestream das Konzert von Breaking Benjamin vom Ring übertragen. Und da rauscht auch sicherlich die neue Single Something Wicked durch die Verstärker. Die erste Single fürs neue und siebte Album, an dem Breaking Benjamin derzeit arbeiten. Something Wicked schafft's heute auf Platz 9 in den Rocktop 30 und gibt's gleich für dich nach Brian Fallon, der sich heute mit Better Before Platz 10 klärt.

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0: Von der 8 auf die 8 in den Rock Top 30. Keine Veränderung bei Papa Roach in dieser Woche. Wake Up Calling bleibt auf der gleichen Position.
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0: Und sag mal, hast du diese Woche schon den Booty geshaked? Es gibt ja mal wieder eine neue Muse-Single von ihrem neuen Album The Wow Signal. Nightshift Superstar heißt die neue Muse-Single. Wenig Gitarren, viel Disco-Sound. Es bleibt also wirklich spannend, wie das neue Album als Komplettpaket klingen wird. Das kommt ja am 26. Juni, wird das 10. Muse-Album sein. Und du hast heute ihre Single Cryogen, die zugegebenermaßen mehr Gitarren auf der Tasche hat, heute auf Platz 7 gesetzt. Macht also 4 schlechtere Plätze für Muse, die dafür an das Cousinchen gehen. Deine Cousine bringt die beste Neuvorstellung in dieser Woche hier in den Charts. Dosenbier und Schiffe schauen hat dich zum Voten in der Star-FM-App animiert. Deswegen gibt's heute Platz 6 und ihre Single gleich für dich nach Muse und Cryogen.

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2: Im Studio Christian Haffmann. In Fürth sind bei Sondierungsarbeiten zwei Weltkriegsbomben gefunden worden. Die beiden Sprengkörper wiegen je 50 Kilo und lagen auf einem Feld im Stadtteil Unterfürberg. Rund 300 Menschen müssen ihre Häuser verlassen. Die Stadt hat ein Sperrgebiet mit einem Radius von 300 Metern eingerichtet. Laut der Deutschen Bahn sind auch die Linien RB12, RE10 und die Nürnberger S-Bahn-Linie S6 betroffen. Die Bahn plant einen Ersatzverkehr zwischen Neustadt-Aisch und Fürth sowie zwischen Siegelsdorf und Fürth. Bundeskanzler Merz, der französische Präsident Macron und der britische Regierungschef Starmer treffen sich am Sonntagabend in London mit dem ukrainischen Präsidenten Zelensky. Ziel ist es, die Friedensbemühungen im Ukraine-Krieg neu anzuschieben. Das hat ein britischer Regierungssprecher bestätigt. Bei dem Treffen soll es darum gehen, die Ukraine weiter zu unterstützen und den Druck auf Russland zu erhöhen. Aus der Bundesregierung heißt es, in den nächsten Monaten könnte sich ein Fenster für Gespräche mit Russland öffnen. Nach zahlreichen Absagen hat US-Präsident Trump die geplante Konzertreihe zum 250. Geburtstag der USA kurzerhand gecancelt. Auf Truth Social ließ er wissen, er wolle keine talentlosen Sänger mehr, die sollten alle zu Hause bleiben. Stattdessen plant Trump am Vorabend der Jubiläumsfeierlichkeiten in Washington eine riesige Live-Kundgebung mit ein paar Rednern, Militärkapellen und natürlich sich selbst als Nummer-1-Attraktion der Welt. Zuvor hatten bereits mehrere Künstler abgesagt, weil die Veranstaltung ihnen zu politisch geworden ist. Nach der Obduktion von Timmy steht fest, der Buckelwal, der seit Wochen tot vor der dänischen Urlaubsinsel Anholt liegt, war ein Weibchen. Die Todesursache bleibt aber noch unklar. Verletzungen oder verschluckte Netze gab es nicht. Alle Überreste sind inzwischen vom Strand weg. Die Container sollen Anfang nächster Woche abtransportiert werden. Einige Knochen, eine Brustflosse, Rückenwirbel und ein Schulterblatt gehen ins Naturhistorische Museum in Kopenhagen.
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2: Manuel Neuer wird das WM-Testspiel der deutschen Nationalmannschaft gegen die USA am Samstag verpassen. Der Bayern-Torwart hat wegen einer Wadenverletzung nicht am Abschlusstraining in Chicago teilgenommen. Stattdessen wird Oliver Baumann im Tor stehen. Neuers Comeback soll jetzt beim WM-Auftakt am 14. Juni gegen Curaçao kommen. Soweit das Neueste aus dem Star FM News Center.
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0: Im September kommt das neue Album Stray Dogs. Nächstes Jahr geht's dann auf Tour. Man merkt auf jeden Fall, Nothing But Thieves haben den neuen Albumzyklus gestartet und sichern sich heute Platz 4 in den Rock Top 30 mit ihrer neuen Single Evolution, die erste Single von ihrem neuen Album. Macht heute minus 2 Plätze in den Charts, also stimm gerne weiter ab in der StarFM App und auf StarFM.de.
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0: Oh weia, und jetzt kommt was sehr, sehr Unerwartetes. Deutscher Trancecore featuring US Punkrock. Ja, Electric Callboy, die ja ab August mit ihrem neuen Album Tanzneid rausgehen, schnappen sich die Offspring für ein gemeinsames Brett, für eine gemeinsame Single. Ja, vermutlich eine Kombi, die niemand hat kommen sehen, aber die ziemlich reinknallt, muss ich ja sagen. Beide Bands haben den Offspring-Klassiker Let the Bad Times Roll in ein neues Gewand gesteckt, das Wort Bad gegen das Wort Good ausgetauscht und das schreit auf jeden Fall nach Partyhard und Moshpit. Jetzt für dich als Neuvorstellung für die Charts, hier sind Electric Callboy und die Offspring mit Let the Good Times Roll.

0: Und welche Version fetzt mehr? Das Original von The Offspring, Let the Bad Times Roll, oder dann doch eher die Party Hard, ich trichter 5 Liter Wodka in 4 Minuten weg Version von Electric Callboy, Let the Good Times Roll? Die kommt ab sofort ins Voting für die Rocktop 30 und ich bin wirklich ernsthaft gespannt, wie sie bei dir ankommt. Hot oder Schrott? Du stimmst ab sofort ab für den Song in der Starfm App und auf starfm.de.
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0: Und definitiv hot ist das neue Album von Evanescence. Sanctuary ist seit dieser Woche endlich draußen und es wurde ja die letzten 3 Jahre wirklich intensiv an diesem neuen Album gearbeitet. Amy Lee, Sängerin von Evanescence, die ist unfassbar stolz auf das neue Album und kann es wirklich kaum abwarten, das neue Album endlich ihren Fans zu präsentieren. 12 Songs sind auf Sanctuary zu hören und du hast die Single Who Will You Follow heute auf Platz 3 gevotet und damit 3 Plätze wieder nach vorn katapultiert. Viel Freude jetzt mit Evanescence.

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0: Von der 1 auf die 2. When I Wake Up von The Pretty Reckless von ihrem neuen Album Dear God, das ja Ende Juni erscheint. Heißt aber auch, wir haben in dieser Woche eine neue Nummer 1 in den Rock Top 30.
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0: Und lass uns das mal so ein bisschen zusammenfassen. Social Distortion sind's nicht. Born to Kill gab's ja auf Platz 5. Muse sind's ja auch nicht, weil Cryogen schon auf Platz 7 war. Und Nothing But Thieves können es ja auch nicht sein, weil Evolution bereits auf Platz 4 zu hören war. Heißt, ja, wir haben in dieser Woche einen ganz, ganz anderen Kandidaten an der Spitze und ich würde lügen, wenn ich sagen würde, dass mich das nicht überrascht hat, ja? Das Ruder in dieser Woche rumgerissen und von Platz 12 auf die 1 geklettert sind in dieser Woche in den Charts. Die Foo Fighters mit Caught in the Echo von ihrem neuen Album Your Favorite Toy. Ist das cool oder ist das cool? Dank deiner Stimme in der Star FM App gleich mal 12 Plätze nach vorn geschossen und alle anderen abgehängt. Also Social Distortion, Muse, Nothing But Thieves, Pretty Reckless und so weiter und so fort. Finde ich auf jeden Fall gut, dass es frischen Wind auf den oberen Plätzen hier in den Charts gibt. Und so kann es auch gern weitergehen. Deshalb stimme auch in der kommenden Woche wieder für deine Rock-Favoriten ab in unserer Star FM App und auf starfm.de. Und geh jetzt ab wie Farbe. Hier sind ganz neu auf der 1 in den Rock Top 30 die Foo Fighters mit Caught in the Echo.

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6: Im Studio Christian Haffmann. In Fürth sind bei Sondierungsarbeiten zwei Weltkriegsbomben gefunden worden. Die beiden Sprengkörper wiegen je 50 Kilo und lagen auf einem Feld im Stadtteil Unterfürberg. Rund 300 Menschen müssen ihre Häuser verlassen. Die Stadt hat ein Sperrgebiet mit einem Radius von 300 Metern eingerichtet. Laut der Deutschen Bahn sind auch die Linien RB12, RE10 und die Nürnberger S-Bahn-Linie S6 betroffen. Die Bahn plant einen Ersatzverkehr zwischen Neustadt-Aisch und Fürth sowie zwischen Siegelsdorf und Fürth. Bundeskanzler Merz, der französische Präsident Macron und der britische Regierungschef Starmer treffen sich am Sonntagabend in London mit dem ukrainischen Präsidenten Zelensky. Ziel ist es, die Friedensbemühungen im Ukraine-Krieg neu anzuschieben. Das hat ein britischer Regierungssprecher bestätigt. Bei dem Treffen soll es darum gehen, die Ukraine weiter zu unterstützen und den Druck auf Russland zu erhöhen. Aus der Bundesregierung heißt es, in den nächsten Monaten könnte sich ein Fenster für Gespräche mit Russland öffnen. Nach zahlreichen Absagen hat US-Präsident Trump die geplante Konzertreihe zum 250. Geburtstag der USA kurzerhand gecancelt. Auf Truth Social ließ er wissen, er wolle keine talentlosen Sänger mehr, die sollten alle zu Hause bleiben. Stattdessen plant Trump am Vorabend der Jubiläumsfeierlichkeiten in Washington eine riesige Live-Kundgebung mit ein paar Rednern, Militärkapellen und natürlich sich selbst als Nummer-1-Attraktion der Welt. Zuvor hatten bereits mehrere Künstler abgesagt, weil die Veranstaltung ihnen zu politisch geworden ist. Nach der Obduktion von Timmy steht fest, der Buckelwal, der seit Wochen tot vor der dänischen Urlaubsinsel Anholt liegt, war ein Weibchen. Die Todesursache bleibt aber noch unklar. Verletzungen oder verschluckte Netze gab es nicht. Alle Überreste sind inzwischen vom Strand weg. Die Container sollen Anfang nächster Woche abtransportiert werden. Einige Knochen, eine Brustflosse, Rückenwirbel und ein Schulterblatt gehen ins Naturhistorische Museum in Kopenhagen.
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6: Manuel Neuer wird das WM-Testspiel der deutschen Nationalmannschaft gegen die USA am Samstag verpassen. Der Bayern-Torwart hat wegen einer Wadenverletzung nicht am Abschlusstraining in Chicago teilgenommen. Stattdessen wird Oliver Baumann im Tor stehen. Neuers Comeback soll jetzt beim WM-Auftakt am 14. Juni gegen Curaçao kommen. Soweit das Neueste aus dem Star FM News Center.
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3: Im Studio Christian Haffmann. In Fürth sind bei Sondierungsarbeiten zwei Weltkriegsbomben gefunden worden. Die beiden Sprengkörper wiegen je 50 Kilo und lagen auf einem Feld im Stadtteil Unterfürberg. Rund 300 Menschen müssen ihre Häuser verlassen. Die Stadt hat ein Sperrgebiet mit einem Radius von 300 Metern eingerichtet. Laut der deutschen

0: Bahn sind auch die Linien RB12, RE10 und die Nürnberger S-Bahn-Linie S6 betroffen. Die Bahn plant einen Ersatzverkehr zwischen Neustadt-Aisch und Fürth sowie zwischen Siegelsdorf und Fürth. Bundeskanzler Merz, der französische Präsident Macron und der britische Regierungschef Starmer treffen sich am Sonntagabend in London mit dem ukrainischen Präsidenten Zelensky. Ziel ist es, die Friedensbemühungen im Ukraine-Krieg neu anzuschieben. Das hat ein britischer Regierungssprecher bestätigt. Bei dem Treffen soll es darum gehen, die Ukraine weiter zu unterstützen und den Druck auf Russland zu erhöhen. Aus der Bundesregierung heißt es, in den nächsten Monaten könnte sich ein Fenster für Gespräche mit Russland öffnen. Nach zahlreichen Absagen hat US-Präsident Trump die geplante Konzertreihe zum 250. Geburtstag der USA kurzerhand gecancelt. Auf Truth Social ließ er wissen, er wolle keine talentlosen Sänger mehr, die sollten alle zu Hause bleiben. Stattdessen plant Trump am Vorabend der Jubiläumsfeierlichkeiten in Washington eine riesige Live-Kundgebung mit ein paar Rednern, Militärkapellen und natürlich sich selbst als Nummer-1-Attraktion der Welt. Zuvor hatten bereits mehrere Künstler abgesagt, weil die Veranstaltung ihnen zu politisch geworden ist. Nach der Obduktion von Timmy steht fest, der Buckelwal, der seit Wochen tot vor der dänischen Urlaubsinsel Anholt liegt, war ein Weibchen. Die Todesursache bleibt aber noch unklar. Verletzungen oder verschluckte Netze gab es nicht. Alle Überreste sind inzwischen vom Strand weg. Die Container sollen Anfang nächster Woche abtransportiert werden. Einige Knochen, eine Brustflosse, Rückenwirbel und ein Schulterblatt gehen ins Naturhistorische Museum in Kopenhagen.
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0: Manuel Neuer wird das WM-Testspiel der deutschen Nationalmannschaft gegen die USA am Samstag verpassen. Der Bayern-Torwart hat wegen einer Wadenverletzung nicht am Abschlusstraining in Chicago teilgenommen. Stattdessen wird Oliver Baumann im Tor stehen. Neuers Comeback soll jetzt beim WM-Auftakt am 14. Juni gegen Curaçao kommen. Soweit das Neueste aus dem StarFM News Center.
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1: Im Studio Christian Haffmann. In Fürth sind bei Sondierungsarbeiten zwei Weltkriegsbomben gefunden worden. Die beiden Sprengkörper wiegen je 50 Kilo und lagen auf einem Feld im Stadtteil Unterfürberg. Rund 300 Menschen müssen ihre Häuser verlassen. Die Stadt hat ein Sperrgebiet mit einem Radius von 300 Metern eingerichtet. Laut der Deutschen Bahn sind auch die Linien RB12, RE10 und die Nürnberger S-Bahn-Linie S6 betroffen. Die Bahn plant einen Ersatzverkehr zwischen Neustadt-Aisch und Fürth sowie zwischen Siegelsdorf und Fürth. Bundeskanzler Merz, der französische Präsident Macron und der britische Regierungschef Starmer treffen sich am Sonntagabend in London mit dem ukrainischen Präsidenten Zelensky. Ziel ist es, die Friedensbemühungen im Ukraine-Krieg neu anzuschieben. Das hat ein britischer Regierungssprecher bestätigt. Bei dem Treffen soll es darum gehen, die Ukraine weiter zu unterstützen und den Druck auf Russland zu erhöhen. Aus der Bundesregierung heißt es, in den nächsten Monaten könnte sich ein Fenster für Gespräche mit Russland öffnen. Nach zahlreichen Absagen hat US-Präsident Trump die geplante Konzertreihe zum 250. Geburtstag der USA kurzerhand gecancelt. Auf Truth Social ließ er wissen, er wolle keine talentlosen Sänger mehr. Die sollten alle zu Hause bleiben. Stattdessen plant Trump am Vorabend der Jubiläumsfeierlichkeiten in Washington eine riesige Live-Kundgebung mit ein paar Rednern, Militärkapellen und natürlich sich selbst als Nummer-1-Attraktion der Welt. Zuvor hatten bereits mehrere Künstler abgesagt, weil die Veranstaltung ihnen zu politisch geworden ist. Nach der Obduktion von Timmy steht fest, der Buckelwal, der seit Wochen tot vor der dänischen Urlaubsinsel Anholt liegt, war ein Weibchen. Die Todesursache bleibt aber noch unklar. Verletzungen oder verschluckte Netze gab es nicht. Alle Überreste sind inzwischen vom Strand weg. Die Container sollen Anfang nächster Woche abtransportiert werden. Einige Knochen, eine Brustflosse, Rückenwirbel und ein Schulterblatt gehen ins Naturhistorische Museum in Kopenhagen.
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1: Manuel Neuer wird das WM-Testspiel der deutschen Nationalmannschaft gegen die USA am Samstag verpassen. Der Bayern-Torwart hat wegen einer Wadenverletzung nicht am Abschlusstraining in Chicago teilgenommen. Stattdessen wird Oliver Baumann im Tor stehen. Neuers Comeback soll jetzt beim WM-Auftakt am 14. Juni gegen Curaçao kommen. Soweit das Neueste aus dem Star-FM News Center.
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Darf es vielleicht auch ein bisschen dunkler sein? Für alle, die auf den unverwechselbaren Sound von From Ashes to New stehen, gibt's jetzt was auf die Ohren. Die For You heißt ihre Single. Und die hörst du jetzt in der Star FM Playlist.

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3: Im Studio Christian Haffmann. Rock im Park in Nürnberg ist gestartet. Mit Regen, aber guter Stimmung. Kurz vor den ersten Konzerten hat es kräftig geschüttet. Die Fans ließen sich die Laune aber davon nicht verderben. Die Veranstalter erwarten täglich rund 80.000 Besucher. Das Festival ist komplett ausverkauft. Bundeskanzler Merz, der französische Präsident Macron und der britische Regierungschef Starmer treffen sich am Sonntagabend in London mit dem ukrainischen Präsidenten Zelensky. Ziel ist es, die Friedensbemühungen im Ukraine-Krieg neu anzuschieben. Das hat ein britischer Regierungssprecher bestätigt. Manuel Neuer wird das WM-Testspiel der deutschen Nationalmannschaft gegen die USA am Samstag verpassen. Der Bayern-Torwart hat wegen einer Wadenverletzung nicht am Abschlusstraining in Chicago teilgenommen. Stattdessen wird Oliver Baumann im Tor stehen. Neuers Comeback soll jetzt beim WM-Auftakt am 14. Juni gegen Curaçao kommen. Soweit der Star-FM-Nachrichten-Überblick.
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Instrumente für ein paar Musiker, aber eine komplette Musikrichtung für die ganze Menschheit. Dexter and the Moonrocks bringen Steinchen vom Mond mit und ihren Grunge-Rock aus Texas direkt in die Star-FM-Playlist mit Freakin' Out.

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1: Im Studio Christian Haffmann. Rock im Park in Nürnberg ist gestartet. Mit Regen, aber guter Stimmung. Kurz vor den ersten Konzerten hat es kräftig geschüttet. Die Fans ließen sich die Laune aber davon nicht verderben. Die Veranstalter erwarten täglich rund 80.000 Besucher. Das Festival ist komplett ausverkauft. Bundeskanzler Merz, der französische Präsident Macron und der britische Regierungschef Starmer treffen sich am Sonntagabend in London mit dem ukrainischen Präsidenten Zelensky. Ziel ist es, die Friedensbemühungen im Ukraine-Krieg neu anzuschieben. Das hat ein britischer Regierungssprecher bestätigt. Manuel Neuer wird das WM-Testspiel der deutschen Nationalmannschaft gegen die USA am Samstag verpassen. Der Bayern-Torwart hat wegen einer Wadenverletzung nicht am Abschlusstraining in Chicago teilgenommen. Stattdessen wird Oliver Baumann im Tor stehen. Neuers Comeback soll jetzt beim WM-Auftakt am 14. Juni gegen Curaçao kommen. Soweit der Star-FM-Nachrichten-Überblick.
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1: Im Studio Christian Haffmann. Rock im Park in Nürnberg ist gestartet. Mit Regen, aber guter Stimmung. Kurz vor den ersten Konzerten hat es kräftig geschüttet. Die Fans ließen sich die Laune aber davon nicht verderben. Die Veranstalter erwarten täglich rund 80.000 Besucher. Das Festival ist komplett ausverkauft. Bundeskanzler Merz, der französische Präsident Macron und der britische Regierungschef Starmer treffen sich am Sonntagabend in London mit dem ukrainischen Präsidenten Zelensky. Ziel ist es, die Friedensbemühungen im Ukraine-Krieg neu anzuschieben. Das hat ein britischer Regierungssprecher bestätigt. Manuel Neuer wird das WM-Testspiel der deutschen Nationalmannschaft gegen die USA am Samstag verpassen. Der Bayern-Torwart hat wegen einer Wadenverletzung nicht am Abschlusstraining in Chicago teilgenommen. Stattdessen wird Oliver Baumann im Tor stehen. Neuers Comeback soll jetzt beim WM-Auftakt am 14. Juni gegen Curaçao kommen. Soweit der Star-FM-Nachrichten-Überblick.
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0: Kanzler Merz, der französische Präsident Macron und der britische Regierungschef Starmer treffen sich am Sonntagabend in London mit dem ukrainischen Präsidenten Zelensky. Ziel ist es, die Friedensbemühungen im Ukraine-Krieg neu anzuschieben. Das hat ein britischer Regierungssprecher bestätigt. Manuel Neuer wird das WM-Testspiel der deutschen Nationalmannschaft gegen die USA am Samstag verpassen. Der Bayern-Torwart hat wegen einer Wadenverletzung nicht am Abschlusstraining in Chicago teilgenommen. Stattdessen wird Oliver Baumann im Tor stehen. Neuers Comeback soll jetzt beim WM-Auftakt am 14. Juni gegen Curaçao kommen. Soweit der Star-FM-Nachrichtenüberblick.
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